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1: Ich bin Tanja Wagner. Eine Drohne mit Sprengvorrichtung ist am Flughafen Leipzig-Halle entdeckt worden. Bundesinnenminister Dobrindt sieht in dem Drohnenvorfall am Flughafen ein hybrides Anschlagsszenario. Drohnensichtungen kenne man bereits, aber dass eine mit Sprengstoff ausgestattete Drohne im Bereich eines Flughafens entdeckt werde, sei eine ganz neue Gefahrenqualität.
2: Bei professioneller Technik muss man davon ausgehen, dass möglicherweise der und die Täter auch die Abwehrmaßnahmen bereits kennen und darauf aufbauend Technologien verwenden, die durch bestehende Abwehrtechnik nicht identifiziert werden kann.
1: Außerdem sei davon auszugehen, dass es sich bei dem verwendeten Sprengstoff um militärischen Sprengstoff handele. Das extreme Niedrigwasser auf Rhein, Donau und anderen Flüssen beschäftigt jetzt auch die Politik. Die Verkehrsminister der Länder wollen dem Bund nach Informationen der Rheinischen Post zu neuen Maßnahmen drängen. Ziel ist es, den Güterverkehr trotz der niedrigen Pegelstände am Laufen zu halten.
3: Viele Frachtschiffe können im Moment längst nicht so viel laden wie normalerweise. Das bringt Lieferketten durcheinander und verteuert Transporte. Die Länder fordern deshalb unter anderem mehr Schiffe, die auch bei wenig Wasser fahren können, und einen schnelleren Ausbau der Wasserstraßen. Immerhin gibt es bei der Energieversorgung bislang Entwarnung. Kraftwerke laufen laut dem Bundeswirtschaftsministerium weiter normal. Auch bei Öl und Kraftstoffen gibt es aktuell keine Engpässe. Zoe Tassovali, Redaktion.
1: Aus Sicht des KBV-Chefs Andreas Gassen steht Deutschland bei der Vorbeugung von Krankheiten im internationalen Vergleich gar nicht gut da. Im Vergleich seien die Deutschen häufig dicker, rauchten mehr und trieben weniger Sport, sagte Gassen der Neuen Osnabrücker Zeitung. Gleichzeitig verlangte er einen Neustart der Prävention. Auch forderte Gassen höhere Preise für Alkohol und Tabak. Im Sommer dürfte das Baden in Meer, in Seen oder Flüssen für viele Menschen einfach dazugehören. Wie viele Menschen bisher im laufenden Jahr in und am Wasser starben, weiß die Deutsche Lebensrettungsgesellschaft. Am Vormittag ziehen die Lebensretter eine Zwischenbilanz in Düsseldorf. Bundesweit rund 100 Menschen, das waren so viele wie seit über 20 Jahren in keinem Juni mehr.
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1: Zum Wetter, die aktuelle Vorhersage des Deutschen Wetterdienstes. Im Südosten und Osten noch einzelne Schauer und Gewitter, sonst meist trocken und nur wenige Wolken, bei Tiefstwerten von 21 bis 16 Grad im Südosten, sonst 17 bis 13 Grad. Tagsüber vor allem im Südosten und an den Küsten regnerisch mit einzelnen Gewittern, sonst heiter und meist trocken, bei bis zu 26 Grad im Nordwesten, sonst 25 bis 31 Grad.
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1: Ich bin Tanja Wagner. Nach dem Drohnenvorfall am Flughafen Leipzig-Halle laufen jetzt Terrorermittlungen. Bundesinnenminister Dobrindt sieht darin ein hybrides Anschlagsszenario.
2: Der Flughafenverband fordert, die angekündigten Abwehrsysteme endlich an allen großen Airports einzubauen. Mehrere Flughäfen warten noch immer auf diese Technik. Währenddessen versuchen die Ermittler herauszufinden, wer die Drohne nach Leipzig gebracht hat und welches Ziel dahinter steckte. Gefunden wurde sie auf einer Start- und Landebahn, ganz in der Nähe einer ukrainischen Transportmaschine. Zoe Tassovali, Redaktion.
1: Bundesverkehrsminister Bilger hat sich besorgt über die niedrigen Pegelstände im Rhein und anderen Flüssen gezeigt und eine rasche Reaktion in Aussicht gestellt. Das Niedrigwasser stelle die Binnenschifffahrt, die Industrie und damit die gesamte Logistikkette vor große Herausforderungen, sagte Bilger dem Kölner Stadtanzeiger. Bei einem Treffen mit Spitzenvertretern der Wirtschaft wolle man die aktuelle Lage bewerten und kurzfristig dort handeln, wo Handlungsbedarf bestehe, so Bilger. Im Prozess gegen die rechtsextreme Terrorgruppe Letzte Verteidigungswelle sind die Urteile gefallen. Das hanseatische Oberlandesgericht hat 8 Angeklagte unter anderem wegen versuchten Mordes und Brandstiftung zu Haftstrafen zwischen 1,5 und 5 Jahren verurteilt.
3: Das Gericht ist überzeugt, dass die Gruppe Brand- und Sprengstoffanschläge auf Asylbewerberheime und linke Einrichtungen verübt und geplant hat. Dabei hinterließen die Mitglieder an den Fassaden unter anderem auch Hakenkreuze und rassistische Parolen. Außerdem soll die Gruppe sogenanntes Pedo-Hunting gemacht haben, also Jagd auf Menschen, die sie für Pädophile hielten. Weil die Angeklagten zur Tatzeit zwischen 14 und 21 Jahre alt waren, wurden sie nach Jugendstrafrecht verurteilt. Gegen weitere Mitglieder der Gruppe sollen noch Ermittlungen laufen. Fiona Reinhardt, Nachrichtenredaktion.
1: Wegen letzter Arbeiten wird die frisch sanierte Bahnstrecke Berlin-Hamburg in mehreren Nächten im August und September noch einmal gesperrt. Auf der gesamten Strecke würden Restmängel beseitigt, die nach einigen Wochen des Vollbetriebs festgestellt worden seien und Optimierungen vorgenommen, teilte ein Bahnsprecher mit. Vor Hamburg und Berlin laufe überdies die Abnahme der neuen Infrastruktur und Signaltechnik für den Hochgeschwindigkeitsbetrieb.
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1: Tagsüber vor allem im Südosten und an den Küsten regnerisch mit einzelnen Gewittern, sonst heiter und meist trocken bei bis zu 26 Grad im Nordwesten, sonst 25 bis 31 Grad.
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1: Ich bin Tanja Wagner. Eine Drohne mit Sprengvorrichtung ist am Flughafen Leipzig-Halle entdeckt worden. Bundesinnenminister Dobrindt sieht in dem Drohnenvorfall am Flughafen ein hybrides Anschlagsszenario. Drohnensichtungen kenne man bereits, aber dass eine mit Sprengstoff ausgestattete Drohne im Bereich eines Flughafens entdeckt werde, sei eine ganz neue Gefahrenqualität.
2: Bei professioneller Technik muss man davon ausgehen, dass möglicherweise der und die Täter auch die Abwehrmaßnahmen bereits kennen und darauf aufbauend Technologien verwenden, die durch bestehende Abwehrtechnik nicht identifiziert werden kann.
1: Außerdem sei davon auszugehen, dass es sich bei dem verwendeten Sprengstoff um militärischen Sprengstoff handele. Das extreme Niedrigwasser auf Rhein, Donau und anderen Flüssen beschäftigt jetzt auch die Politik. Die Verkehrsminister der Länder wollen dem Bund nach Informationen der Rheinischen Post zu neuen Maßnahmen drängen. Ziel ist es, den Güterverkehr trotz der niedrigen Pegelstände am Laufen zu halten.
3: Viele Frachtschiffe können im Moment längst nicht so viel laden wie normalerweise. Das bringt Lieferketten durcheinander und verteuert Transporte. Die Länder fordern deshalb unter anderem mehr Schiffe, die auch bei wenig Wasser fahren können, und einen schnelleren Ausbau der Wasserstraßen. Immerhin gibt es bei der Energieversorgung bislang Entwarnung. Kraftwerke laufen laut dem Bundeswirtschaftsministerium weiter normal. Auch bei Öl und Kraftstoffen gibt es aktuell keine Engpässe. Zoe Tassovali, Redaktion.
1: Aus Sicht des KBV-Chefs Andreas Gassen steht Deutschland bei der Vorbeugung von Krankheiten im internationalen Vergleich gar nicht gut da. Im Vergleich seien die Deutschen häufig dicker, rauchten mehr und trieben weniger Sport, sagte Gassen der Neuen Osnabrücker Zeitung. Gleichzeitig verlangte er einen Neustart der Prävention. Auch forderte Gassen höhere Preise für Alkohol und Tabak. Im Sommer dürfte das Baden in Meer, in Seen oder Flüssen für viele Menschen einfach dazugehören. Wie viele Menschen bisher im laufenden Jahr in und am Wasser starben, weiß die Deutsche Lebensrettungsgesellschaft. Am Vormittag ziehen die Lebensretter eine Zwischenbilanz in Düsseldorf. Bundesweit rund 100 Menschen, das waren so viele wie seit über 20 Jahren in keinem Juni mehr.
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1: Tagsüber vor allem im Südosten und an den Küsten regnerisch mit einzelnen Gewittern, sonst heiter und meist trocken bei bis zu 26 Grad im Nordwesten, sonst 25 bis 31 Grad.
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1: Tagsüber vor allem im Südosten und an den Küsten regnerisch mit einzelnen Gewittern. Sonst heiter und meist trocken bei bis zu 26 Grad im Nordwesten. Sonst 25 bis 31 Grad.
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1: Ich bin Babit Büchner. Bundesinnenminister Alexander Dobrindt hält den Vorfall mit einer Sprengstoffdrohne am Flughafen Leipzig-Halle für einen Anschlag, der auf hochprofessionelle Täter zurückgeht. Dabei schließt er auch fremde Mächte.

0: Der als Drahtzieher nicht aus, sagte Dobrindt am Abend.
1: Das heißt, bei professioneller Technik muss man davon ausgehen, dass möglicherweise der und die Täter auch die Abwehrmaßnahmen bereits kennen und darauf aufbauend Technologien verwenden, die durch bestehende Abwehrtechnik nicht identifiziert werden kann.
0: Man müsse jetzt in alle Richtungen ermitteln, so Dobrindt. Das extreme Niedrigwasser in vielen großen deutschen Flüssen ist heute Thema bei einem Treffen von Wirtschaftsverbänden mit dem neuen Bundesverkehrsminister Steffen Bilger. Wegen der niedrigen Wasserstände am Rhein und auf anderen Wasserstraßen können Transportschiffe nur noch sehr wenig Ladung aufnehmen, damit sie nicht auf Grund laufen. Sie müssen deshalb häufiger fahren, was mehr Kosten bedeutet. Der Mordprozess um den Autoanschlag auf eine Demonstration in München geht heute zu Ende. Der Angeklagte war im Februar mit einem Auto in eine Demo der Gewerkschaft Verdi gefahren. Dabei tötete er eine Mutter und ihre zweijährige Tochter und verletzte mehrere Menschen.
2: Die Verteidigung fordert höchstens 15 Jahre Haft und die Unterbringung in einer psychiatrischen Klinik und begründet das unter anderem damit, dass der Angeklagte aus ihrer Sicht an Schizophrenie leide. Ein Gutachter hatte das ausgeschlossen. Der 25-jährige Angeklagte nutzte zwar das letzte Wort, bedankte sich beim Gericht, eine Erklärung für den mutmaßlich islamistisch motivierten Anschlag lieferte er aber nicht. Die Bundesanwaltschaft fordert lebenslange Haft und die Feststellung der besonderen Schwere der Schuld. Damit wäre eine Entlassung nach 15 Jahren nicht möglich. Aus München, Oliver Urbanke.
0: Immer mehr Menschen werden Opfer von Betrügern, die sich als Polizisten ausgeben. Der Schaden aus solchen Delikten ist zuletzt deutlich gestiegen, meldet das BKA. Vergangenes Jahr betrug der Schaden in der Kategorie falscher Polizist demnach fast 50 Millionen Euro. Im Vorjahr waren es rund 30 Millionen Euro. Die Zahl der erfassten Fälle stieg von rund 3.900 auf rund 4.600.
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4: Heute scheint die Sonne. Zeitweise sind etwas mehr Wolken am Himmel. In den Bergen muss mit einzelnen Schauern, im Zittauer Gebirge auch mit Gewittern gerechnet werden. Ansonsten bleibt es heute trocken und die Temperaturen liegen zwischen 27 und 30 Grad.

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1: Und einen wundervollen guten Morgen. Es ist genau 6:03 auf den Straßen bei uns im Sachsenland. Sieht's ruhig aus. Ich habe noch keine Verkehrsstörungsmeldung, auch keine Blitze. Aber falls ihr unterwegs seid, passt trotzdem gut auf euch auf. Könnte ja sein, Meldung ist mir irgendwo hier auf dem Weg ins Studio verloren gegangen. So, ansonsten haben wir dann heute schon mal Donnerstag und auf dem Programm steht heute, also in meinen Terminen, die wichtigen und kuriosen Termine, Wackeln mit dem C-Tag. Also heute auf dem Programm steht es nun mal, 10 Wackeln, also auf jeden Fall Sandalen anziehen, damit es auch jeder sehen kann. Und wenn ihr irgendwo gerade im Bus dann oder in der S-Bahn sitzt, immer schön mit den Zehen wackeln. Ist ja auch irgendwo für den Körper gut, ja. Und ich erkläre auch noch heute, warum, weshalb. Ist einfach heute ein kurioser Jahrestag. Ist auch noch Tag des frischen Atems, also den habt ihr sowieso nach dem Zähneputzen. Ansonsten erstmal einen wundervollen guten Morgen an diesem Donnerstag, der kleine Freitag.

0: Immer wieder cool von Lake, das neue Album. So, wir gucken in die Sterne. Ja, heute ist der 6. August. Ich wünsche wie immer kosmische Unterhaltung.
1: Widder.
2: Ihre Gedanken schweifen leicht in eine Fantasiewelt ab. Sie nehmen sich selbst nicht so wichtig, denken solidarischer und sind entsprechend bereit zum Zuhören. Zugleich sind sie aber beeinflussbar.
1: Stier.
2: Die Gefühle sind Ihnen heute ins Gesicht geschrieben. Sie brauchen Gelegenheit, um sich einfach nach Lust und Laune gehen lassen zu können.
1: Zwillinge.
2: Ein hervorragender Tag, um anstrengende Projekte anzupacken. Sie sprühen vor Tatkraft und meistern so selbst große Herausforderungen. Warten Sie nicht, sondern werden Sie aktiv.
1: Krebs.
2: Unzufrieden mit sich selbst? Nehmen Sie sich Zeit, um für das eigene Wohl zu sorgen. Ein gemütliches Telefonat mit einem lieben Menschen würde Ihr Stimmungsbarometer heben.
1: Löwe.
2: Nicht alle finden Sie toll. Heute neigen Sie besonders dazu, sich als unwiderstehlich einzuschätzen. Verteilen Sie doch auch mal Komplimente an andere.
1: Jungfrau.
2: Die Mitmenschen sind nicht immer so, wie Sie sie gerne hätten. Vielleicht geht Ihnen ein Freund auf die Nerven. Nehmen Sie die jetzigen Unstimmigkeiten zum Anlass, sich über Ihre eigenen Wünsche klar zu werden.
1: Waage.
2: Stehen Sie zu Ihren Gefühlen? Wie gut kennen Sie Ihre persönlichen Bedürfnisse? Nicht jeder Wunsch lässt sich sogleich verwirklichen. Aber etwas können und sollen Sie jetzt für Ihr Wohlbefinden tun.
1: Skorpion.
2: Sie sind fähig, mit Elan und Durchsetzungsvermögen Ihren Willen in die Tat umzusetzen. Nutzen Sie das gestärkte Selbstvertrauen. Sie leisten mehr als eigentlich üblich.
1: Schütze.
2: Ein aktiver Geist lässt Sie Kopfarbeit fast spielend bewältigen. Ob Sie nun Neues lernen, für ein anstehendes Problem nach Lösungen suchen oder etwas schriftlich verfassen. Im mentalen Bereich dürften Sie jetzt besonders fit sein.
1: Steinbock.
2: Vermutlich haben Sie sich einiges vorgenommen. Jetzt sieht es allerdings so aus, als hätten Sie gar keine Lust darauf. Seien Sie nicht zu streng und gönnen Sie sich Ruhe, um ausgeglichener zu werden.
1: Wassermann.
2: Tatendrang und persönlicher Ehrgeiz lassen Sie heute durchstarten. Sie können jetzt eine Menge schaffen. Wehe jedoch, es stellt sich Ihnen ein Hindernis in den Weg. Dann sind Sie vermutlich in der Wahl Ihrer Mittel nicht zimperlich.
1: Fische.
2: Sie sind in bester Stimmung und haben Lust, mal etwas Besonderes zu erleben. Deswegen durchbrechen Sie heute die normalen Routinen und kümmern sich darum, dass es mal anders läuft als sonst.
3: Sick.

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1: Der 6. August 1791, das Brandenburger Tor wird eröffnet. Um 1730, da bekommt Berlin eine Stadtmauer mit Toren, die sich fest verschließen lassen. Kein Soldat soll aus den Kasernen der Stadt entkommen. Und Ende des Jahrhunderts, da weht ein anderer Wind. Es ist die Zeit der Französischen Revolution, deren Freiheitsideale auch nach Preußen schwappen. Ja, in Berlin wird auf der Straße nach Brandenburg ein Tor gebaut, das für alle offen passierbar sein soll, und Friedenstor wird es genannt. Und seine klassizistische Architektur, die ist an der griechischen Antike ausgerichtet und kein wuchtiger Triumphbogen wie in Paris oder Rom, sondern ein filigranes Bauwerk mit Säulen, die an die attische Demokratie erinnern sollen. Oben thront eine Quadriga, eine Siegesgöttin, die einen vierspännigen Wagen lenkt. Am 6. August 1791, da wird das Bauwerk eingeweiht, doch schon bald wird das Friedenstor zum Spielball des Krieges. 1806, da marschieren die siegreichen französischen Soldaten Napoleons hindurch und entführen die Quadriga nach Paris. Nach der Niederlage Napoleons lässt der preußische König die Wagenlenkerin 1814 mit großem Pomp wieder aufsetzen. Das Tor wird endgültig zum Symbol der Deutschen auf dem Weg zur Nation. Und hier begeht die Monarchie ihre größten Feiern, vor allem nach den großen Einigungskriegen 1864, 1866 und 1871. Und nach dem Zweiten Weltkrieg, da wird der Bau ein Zeichen der Teilung. 1945 zunächst noch Durchgangsstelle an der Grenze zwischen Ost und West, da wird das Gebiet durch den Bau der Mauer zu einer abgeschirmten Insel im Niemandsland. Oben bei der Quadriga, da sitzen DDR-Soldaten, unten stachen Westbürger und Touristen von Podesten aus auf das Brandenburger Tor im Osten. Also kein Wunder, dass das Brandenburger Tor bei der Wiedervereinigung die Hauptrolle spielt. 2 Jahre lang wird es renoviert, dann landet der Modemacher Willy Bogner am 3. Oktober 2002 mit einem Fesselballon neben der Quadriga und seilt sich an dem verhüllten Bau ab, um einen 23 Meter langen Reißverschluss zu öffnen. Ja, das Friedenstor erstrahlt im neuen Glanz.

unsere Version von dem Song. 6.26 Uhr und heute, ich möchte es nochmal erwähnen, auf einen, ja, es ist Wackel mit den C-Tag und auch Tag des frischen Atems. Nichts Kurioses, aber niemand führt ja gerne eine Konversation mit jemandem, der irgendwie ein bisschen muffelt. Und daher erinnert uns der Tag des frischen Atems daran, auf unseren Mund zu achten, unseren Mundgeruch zu achten und eventuell auch mal, ja, wenn es dann zu so einer, ja, bestimmten, vielleicht zu einem Diät oder zu irgendwas kommt, vielleicht mal auf Zwiebeln oder Knoblauch beim Essen zu verzichten. Aber man sagt ja immer, wenn es beide essen oder auch die, ja, Partner, Partnerin, dann ist es nicht so schlimm, aber trotzdem ist irgendwie schon immer eigenartig diese Zwiebel- oder Knoblauchgerüche. Also deswegen heute dran denken, Tag des frischen Atems. Ja, und Wackel mit dem C-Tag, ein bisschen was für die Gesundheit tun, also Sandalen anziehen und wo immer ihr auch sitzt, ein bisschen heute immer dran denken, wackelt mit den Zehen, da kommt der ganze Kreislauf in Touren. So, aber in Touren, wir kommen gleich 6:30, nämlich zu den ersten regionalen Nachrichten an diesen Donnerstagmorgen. Regionales aus unserem Sachsenland. Guten Morgen.

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1: Mein Name ist Thorsten Weikert. Sachsenforst räumt Sturmschäden in der sächsischen Schweiz. Krebszentrum Leipzig-Jena erhält weitere Millionenförderung. Wildkatze kehrt nach Sachsen zurück. Die Meldungen im Einzelnen. Nach dem schweren Unwetter in der sächsischen Schweiz hat Sachsenforst mit der Beseitigung der Sturmschäden begonnen. Zunächst werden Gebäude, wichtige Zufahrten sowie Rettungs- und Forstwege gesichert, damit weitere Arbeiten möglich sind. Zu den ersten Einsatzorten gehören die Felsenbühne Rathen, die zerstörte Wanderrast am Amselsee und die Waltersdorfer Mühle. Im Anschluss sollen auch wichtige Wanderwege wie der Basteiweg und die Schwedenlöcher geräumt werden. Das eigentliche Schadensgebiet bleibt aus Sicherheitsgründen jedoch mindestens bis Ende August gesperrt. Die Basteiaussicht und mehrere Wanderziele sind über alternative Wege weiterhin sichtbar. Sachsenforst bittet Besucher, Absperrungen zu beachten und die Einsatzkräfte nicht zu behindern, da die Arbeiten durch umgestürzte und instabile Bäume besonders gefährlich sind. Das Mitteldeutsche Krebszentrum mit Standorten in Leipzig und Jena wird auch in den kommenden 4 Jahren als onkologisches Spitzenzentrum gefördert. Die Deutsche Krebshilfe stellt dafür insgesamt 4,8 Millionen Euro bereit. Das Zentrum ist ein gemeinsames Projekt der Universitätskliniken Leipzig und Jena und gilt als erstes länderübergreifendes onkologisches Spitzenzentrum Deutschlands. Gemeinsam arbeitet es mit mehr als 140 Partnern zusammen, darunter Krankenhäuser, Arztpraxen und Reha-Einrichtungen in der Region. Ziel ist es, die Versorgung und Behandlung von Krebspatientinnen und Patienten weiter auszubauen. Jährlich werden an den beiden Standorten mehr als 24.000 Menschen mit einer Krebserkrankung beraten. Die europäische Wildkatze breitet sich wieder in Sachsens Wäldern aus. Nachdem sie lange Zeit als ausgestorben galt, gibt es inzwischen Nachweise unter anderem im Leipziger Auwald, im Werdauer Wald, in der Dübener Heide, im Vogtland und in der Elsteraue südlich von Leipzig. Der Bund für Umwelt- und Naturschutz Deutschland hat die Wildkatze deshalb zur Auwaldart des Jahres ernannt. Allerdings erschweren Straßen, Siedlungen und Agrarflächen die Ausbreitung der Tiere. Um neue Lebensräume besser zu vernetzen, sollen unter anderem grüne Wanderkorridore entstehen. Waldbesucher können den Tieren helfen, indem sie auf den Wegen bleiben, Hunde anleinen und insbesondere während der jungen Aufzucht Rücksicht nehmen. Anlässlich des Internationalen Tags der Katze informiert der Bund bei einem Aktionstag in der Auwaldstation Leipzig über die seltene Wildkatze. Soweit die Meldungen.
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2: Ja, heute scheint die Sonne. Es sind im Moment 21 Grad hier bei uns vom Second Radio Studio Markkleeberg. Zeitweise gibt's mal mehr Wolken am Himmel, aber in den Bergen, da muss auch mit einzelnen Schauern im Zittauer Gebirge auch mit Gewittern gerechnet werden. Sonst bleibt's trocken bei Höchstwerten zwischen 27 und 30 Grad. Im Tagesverlauf, da lässt die Schwüle nach durch einen ja auffrischenden auf Nordwest drehenden Wind. Da können wir ein bisschen aufatmen. Und morgen geht es dann doch mit viel Sonne weiter. Nur in Nordsachsen ist es am Nachmittag und Abend auch mal stärker bewölkt. Es bleibt trocken bei 23 bis 26 Grad. Nicht mehr ganz so heiß sozusagen. Und das Wochenende, das ist dann zweigeteilt. Denn am Samstag, da gibt es reichlich Sonne bei maximal 29 Grad. Und am Sonntag, da kommt die Hitze dann zurück bei maximal 34 Grad. Und im Tagesverlauf, da bilden sich dann auch wieder Schauer und Gewitter. Ja, und die Badetemperaturen, Kossi, Kosputner See und auch die ganzen anderen Seen, die haben um die 25, 26 Grad, wie die Talsperre Pöhl oder der Kulkwitzer See oder auch der Bärwalder See.
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2: Um 6.35 Uhr, ja, ich habe die ersten Meldungen für euch. Auf der B6 am Ortsausgang Machern Richtung Wurzen, da ist ein angefahrenes Wildschwein am Fahrbahnrand. Oh je. Also da bitte Achtung und schön langsam fahren. Die A72 Richtung Leipzig in der Auffahrt Stolberg-Nord, da liegen Metallteile auf der Fahrbahn. Und auf der A13 Richtung Dresden zwischen Ruhland und Ortrand, da liegt ein Holzbalken auf der rechten Fahrspur. Also alles Mögliche heute Morgen schon verloren. Das war's dann auch schon mit den Störungsmeldungen, aber passt da bitte gut auf euch auf. Ich habe auch schon Blitzer bekommen. Ja, es wird nämlich geblitzt auf der B169, das ist zwischen Bad Schlema und Aue, auf der B101 in Hirmersdorf Richtung Freiberg und auf der B95 in Schönfeld Richtung Ehrenfriedersdorf. Ich wünsche allen, die unterwegs sind, gute Fahrt, kommt unbeschadet an euer Ziel.
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2: Ja, und die wünscht euch natürlich auch einen guten Start in diesen Donnerstag. Moin, moin.

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1: Ja, der 6. August ist ein interessanter Tag, weil da ist einiges vor vielen, vielen Jahren passiert. Zum Beispiel 1991. Denn weltweit geht die erste Website online. Im Auftrag der Forschungsorganisation CERN erstellt der Physiker Tim Berners-Lee die erste Website. Am 6. August 1991, da geht sie online. Noch heute ist eine Nachbildung aufrufbar und ihr Inhalt beschreibt die Erstellung und die Sichtbarkeit von Webseiten im World Wide Web. Und Lee hat für CERN die Grundlage des World Wide Web erarbeitet. In den Anfangsjahren, da soll das Internet vor allem den Informationsaustausch zwischen Forschungseinrichtungen über lange Distanzen hinweg vereinfachen. Und Grundstein des Web sind bis heute die Auszeichnungssprache, nämlich HTML, deren Inhalte eine Webseite strukturiert, das Transferprotokoll, nämlich HTTP, das die Übertragung von Dateien im Internet koordiniert, und die URL, die das Auffinden dieser Daten ermöglicht. Und dann gibt es noch den Webbrowser, der die fertigen Internetseiten dann darstellt. Ja, seit dem 30. April 1993, da ist das Internet dann öffentlich für alle zugänglich, und Berners-Lee ist heute noch Professor in Massachusetts und arbeitet in der Technologie. Tja, 1991 war es soweit, hat man uns so fast schon ins Internet buxiert. Also www, macht einfach www.secondradio.de und ihr seid bei uns auf unserer Website und könnt auch darüber Informationen bekommen, wie auch der eine oder andere seine eigene Website hat. Ja, ist noch nicht das Ende der Welt. Hier sind die Clan-Brüder, aber man weiß, wo alles noch hinführt.

Mittlerweile 6:52 Uhr. Ja, innerhalb von knapp 3 Wochen, da sind im Landkreis Mittelsachsen 10 Ortstafeln und Verkehrszeichen gestohlen worden. Betroffen sind unter anderem Straßen in Mühlau, in Marbach, in Reichenbach und Großschirma. So meldet der Landkreis. Und die Diebstähle von Verkehrszeichen, die würden immer wieder vorkommen. Also eine solche Häufung innerhalb weniger Tage, das sei jedoch ungewöhnlich. Und die Liste der verschwundenen Ortsschilder, die werte täglich länger. Also Verkehrszeichen sind keine Souvenirs. Wer sie entfernt, der verursacht nicht nur erhebliche Kosten, sondern kann auch andere Verkehrsteilnehmenden gefährden. So mahnt auch der Straßenbetriebsdienst. Und besonders häufig verschwinden den Angaben nach Schilder während der Festivalsaison. Also neben Ortstafeln, da werden auch noch Verkehrszeichen entwendet, die offenbar als Dekoration vielleicht für Geburtstage oder andere Feiern dienen sollen. Etwa Schilder mit den Zahlen 30 oder 50. Also 10 Ortstafeln und Verkehrszeichen verschwinden einfach so in Mittelsachsen. Wie gesagt, der Straßenbetriebsdienst, der warnt vor Gefahren für die Verkehrsteilnehmenden, unter anderem in Mühlau, Marbach, Reichenbach und Großschirma. Also bitte passt auf euch auf und wer sowas macht, ich habe keine Ahnung, wie man auf solche Ideen kommt. 6:54 Uhr ist es dann auch gleich bald. Hier ist noch Mick der Jacko und es ist auch fast soweit dann wieder. 7 Uhr die Nachrichten Deutschland und die Welt. Ich wünsche euch einen guten Start in diesen sonnigen Donnerstag. 21,4 Grad bei uns hier vorm Second Radio Studio, aber im Studio kann ich euch auch immer mit sagen, ich schwitze. Ja, doch, es ist heiß. 29,5 Grad. Ja, wow. Jetzt wird es noch heißer, wenn ich Mick Jagger höre. Also, guten Morgen.

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5: Ich bin Babette Büchner. Der Vorfall mit einer Sprengstoffdrohne am Flughafen Leipzig-Halle war aus Sicht von Bundesinnenminister Alexander Dobrindt ein Anschlagsversuch. Nach seiner Einschätzung handele es sich um ein hybrides Anschlagsszenario, sagte Dobrindt am Abend.
6: Die Behörden sind alarmiert. Dass eine Drohne bewaffnet mit Sprengstoff sich hier auf einem Flughafengelände befinde, stelle eine neue Bedrohungslage dar, sagte Dobrindt. Die mutmaßlichen Drahtzieher sehe er nicht im Amateurbereich. Für ihn kämen eher staatliche Akteure in Frage. Der Innenminister spricht von fremden Mächten. Der Botschafter der Ukraine in Deutschland, Makeyev, wird da deutlicher. Er vermutet Russland hinter dem Drohnenvorfall, sagte er bei Welt TV. Diana Kramer, Nachrichtenredaktion.
5: Die an die Straße von Hormuz grenzenden Golfstaaten Iran und Oman verhandeln über die strategisch bedeutsame Meerenge zwischen beiden Ländern. Laut Teheran steht eine Einigung nun kurz bevor. Außenamtssprecher Ismail Bagai sagte, man habe sich auf geografische Koordinaten für die Passage geeinigt. Eine gemeinsame Erklärung sei so gut wie fertig. Das extreme Niedrigwasser in vielen großen deutschen Flüssen ist heute Thema bei einem Treffen von Wirtschaftsverbänden mit dem neuen Bundesverkehrsminister Steffen Bilger. Wegen der niedrigen Wasserstände können Transportschiffe nur noch sehr wenig Ladung aufnehmen.

0: nehmen, damit sie nicht auf Grund laufen. Sie müssen deshalb häufiger fahren, was mehr Kosten bedeutet. Und zum Sport. Die Führungsspitze des Fußball-Weltverbandes hat nach einer Notfallsitzung Einigkeit demonstriert. Die Riege um den schwer in die Kritik geratenen FIFA-Chef Gianni Infantino sicherte ihm uneingeschränkte Unterstützung zu. Die FIFA räumte allerdings auch Fehler ein.
1: Die Kritik am FIFA-Boss hält sich allerdings in Grenzen. Tenor, der hätte seine Pläne, WM-Rechte zu verkaufen, besser kommunizieren können. Selbst Vertraute, die noch zuvor heftig gegen Infantino gewettert hatten, sind nun wieder still. Dabei war bereits die Rede von der Infantino-Dämmerung. Die UEFA hatte mit dem WM-Boykott gedroht und nun vermuten Beobachter, könnte der FIFA-Chef tatsächlich im kommenden Jahr wiedergewählt werden. Claudia Wächter, Nachrichtenredaktion.
0: Im kommenden März stehen bei der FIFA die nächsten Präsidentenwahlen an.
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3: Heute scheint die Sonne. Zeitweise sind etwas mehr Wolken am Himmel. In den Bergen muss mit einzelnen Schauern, im Zittauergebirge auch mit Gewittern gerechnet werden. Ansonsten bleibt es heute trocken und die Temperaturen liegen zwischen 27 und 30 Grad.
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4: Ja, mittlerweile ist es gleich 7:03 Uhr. Auf der B6 am Ausgang Machern Richtung Wurzen habe ich immer noch die Meldung von den angefahrenen Wildschweinen. Das ist am Fahrbahnrand, also dort bitte runter vom Gas. Die A72 Richtung Leipzig in der Auffahrt Stolberg Nord, da liegen auch immer noch Metallteile auf der Fahrbahn. Und noch ein Holzbalken, der ist auf der A13 Richtung Dresden zwischen Ruhland und Ortrand. Und das Ganze auf der rechten Fahrspur. So, ansonsten flutscht es einigermaßen. Auf den Autobahnen habe ich noch keine Störungsmeldung, habe aber schon einige Blitzer. Blitzer in Bad Schlema und Aue, das ist die B169, auf der B101 in Hilmersdorf Richtung Freiberg und auf der B95 in Schönfeld Richtung Ehrenfriedersdorf. Ich wünsche allen, die unterwegs sind, gute Fahrt und kommt unbeschadet an euer Ziel.

0: You morning people.
1: Ja, guten Morgen. Good morning. Ja, vielleicht mal wichtig noch für euch zu wissen, in Dresden der Superblitzer, die 167, die Blitzer haben ja alle ihr Kennzeichen und das verlässt nämlich die 30er Zone. Und wo steht er denn jetzt? Also zuletzt maß Dresdens gerissener Messanhänger brav in der 30er Zone. Er stand nämlich auf der Grundstraße und jetzt ist er quer durch die Stadt umgezogen auf einen schnurgeraden Tempo, ja, 50 auf einer Strecke, die oder der ist Richtung Fetscherplatz erfahrungsgemäß, ja, ziemlich oft zu flott geht. Also deswegen steht er jetzt dort, also deswegen denkt dran, also für den Anhänger mit dem Ruf des Versteckerkünstlers ist das nämlich ziemlich ein Bruch, denn zu einem der Ortswechsel hatte sich zuletzt im Nordosten der Stadt nämlich ziemlich festgesetzt, das war auch dann in Bühlau Richtung Körnerplatz und jetzt ist er quer durch die Stadt gezogen und nimmt eben, wie gesagt, den Verkehr im inneren Osten ins Visier, das ist dann zwischen Johannstadt und Fetscherplatz, also da bitte auf jeden Fall aufpassen. Der neue Standort ist nämlich kein Zufall, weil irgendwie das ist eine gut ausgebaute gerade Strecke. Auf den Fetscherplatz geht sie zu, also eine jener Strecken, auf denen der Tacho fast von allen oder von ganz alleine über die erlaubten 50 klettert. Und wer den Weg täglich fährt, der kennt auch diesen ziemlichen Sog Richtung Kreuzung. Und genau dort, rund 100 Meter vor der Stephanienstraße, da wartet er jetzt. Also die 167 passt gut auf. Also es gibt ja eigentlich drei von diesen Superblitzern. Man meint das Trio in Dresden. Eins ist im Osten, eins im Süden. Also deswegen passt da immer gut auf. Also ich würde euch empfehlen, immer der Geschwindigkeit entsprechend unterwegs zu sein. Aber ja, man hat manchmal so, wenn man, ja, eigentlich darf man nicht, aber ein bisschen abgelenkt ist und vielleicht mit dem Beifahrer, Beifahrerin spricht, auf einmal, ups, ja, da war doch was. Also deswegen gut aufpassen.
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Die Gorillas, also, das liegt nicht an mir, das Knistern. Die Gorillas haben sich immer irgendwas einfallen lassen. Gibt, glaube ich, noch einen Song, wo alles knistert. Aber es irritiert natürlich. Aber es gehört zum Song und nicht mein Song. Also, ich habe ja manchmal kaputte Songs, also ist ja auch schon mal passiert. Aber der war es auf keinen Fall.

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1: Ja, ich habe ja erwähnt, es gibt sehr viel, was am 6. August vor Jahren passiert ist. Und der 6. August 1945, genau um 8.16 Uhr morgens, da veränderte sich die Welt für immer. Über der japanischen Stadt Hiroshima, da detonierte die erste Atombombe, die im Krieg eingesetzt wurde. Und die Explosion zerstörte etwa 80% der Innenstadt und riss sofort zwischen 70.000 und 80.000 Menschen in den Tod. Also die meisten von ihnen waren Zivilisten, darunter auch viele Zwangsarbeiter aus Korea oder auch China. Hiroshima war damals ein wichtiger Militärstützpunkt mit rund 40.000 Soldaten, doch die Zerstörung traf vor allem die Bevölkerung. Drei Tage später, am 9. August, erfolgte ja eine zweite Atombombe und diesmal über Nagasaki. Ja, auch hier starben sofort mindestens 22.000 Menschen. Diese beiden Einsätze, die sollten Japan zur Kapitulation bewegen und damit den Zweiten Weltkrieg in Asien beenden. Am 15. August 1945, da gab Kaiser Hirohito die Kapitulation bekannt und am 2. September, da war der Krieg dann offiziell vorbei. Also die Entscheidung für Hiroshima als Ziel, die fiel, weil die Stadt bislang von Luftangriffen verschont geblieben war und ein wichtiger Militärstützpunkt der japanischen Armee war. Also die Bombe an Bord der US-Maschine Enola Gay, die hatte eine Sprengkraft von etwa 12.500 Tonnen TNT, also ein Taifun, hatte den Einsatz ursprünglich verzögert, doch am 6. August startete die Maschine und erreichte Hiroshima unbemerkt. Die japanische Luftabwehr hielt die wenigen Flugzeuge für Aufklärer und griff nicht an. Ein fataler Fehler. Hiroshima wurde zum Symbol für die verheerende Kraft der Atomwaffen und eine Mahnung für die Menschheit, die zerstörerischen Folgen solcher Waffen nie zu vergessen. Seit 1983, da verbindet die Stadt Hannover eine Partnerschaft mit Hiroshima und jedes Jahr am Jahrestag des Abwurfs, da finden hier Gedenkveranstaltungen statt, unter anderem in der Ägidienkirche, begleitet von Leuten der Friedensglocke, die Hannover von Hiroshima damals erhalten hat. Also diese Ereignisse gehören zu den dunkelsten Kapiteln der Geschichte. Sie erinnern uns einfach wieder daran, wie wichtig Frieden und Verständigung sind und um solche Tragödien zu verhindern. Ja, das hoffe ich einfach mal und denkt ihr bestimmt genauso drüber nach. Ja, gibt einen Song, der Sigi hat mich darauf aufmerksam gemacht, heute auf diesen Jahrestag vor 81 Jahren, die Atombombe auf Hiroshima. Und deswegen gibt es auch den Song jetzt von Wishful Thinking, also Hiroshima. 4 Minuten 46.

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1: Mein Name ist Thorsten Weikert. Sachsenforst räumt Sturmschäden in der Sächsischen Schweiz. Krebszentrum Leipzig-Jena erhält weitere Millionenförderung. Wildkatze kehrt nach Sachsen zurück. Die Meldungen im Einzelnen. Nach dem schweren Unwetter in der Sächsischen Schweiz hat Sachsenforst mit der Beseitigung der Sturmschäden begonnen. Zunächst werden Gebäude, wichtige Zufahrten sowie Rettungs- und Forstwege gesichert, damit weitere Arbeiten möglich sind. Zu den ersten Einsatzorten gehören die Felsenbühne Rathen, die zerstörte Wanderrast am Amselsee und die Waltersdorfer Mühle. Im Anschluss sollen auch wichtige Wanderwege wie der Basteiweg und die Schwedenlöcher geräumt werden. Das eigentliche Schadensgebiet bleibt aus Sicherheitsgründen jedoch mindestens bis Ende August gesperrt. Die Basteiaussicht und mehrere Wanderziele sind über alternative Wege weiterhin sichtbar. Sachsenforst bittet Besucher, Absperrungen zu beachten und die Einsatzkräfte nicht zu behindern, da die Arbeiten durch umgestürzte und instabile Bäume besonders gefährlich sind. Das Mitteldeutsche Krebszentrum mit Standorten in Leipzig und Jena wird auch in den kommenden 4 Jahren als onkologisches Spitzenzentrum gefördert. Die Deutsche Krebshilfe stellt dafür insgesamt 4,8 Millionen Euro bereit. Das Zentrum ist ein gemeinsames Projekt der Universitätskliniken Leipzig und Jena und gilt als erstes länderübergreifendes onkologisches Spitzenzentrum Deutschlands. Gemeinsam arbeitet es mit mehr als 140 Partnern zusammen, darunter Krankenhäuser, Arztpraxen und Reha-Einrichtungen in der Region. Ziel ist es, die Versorgung und Behandlung von Krebspatientinnen und Patienten weiter auszubauen. Jährlich werden an den beiden Standorten mehr als 24.000 Menschen mit einer Krebserkrankung beraten. Die europäische Wildkatze breitet sich wieder in Sachsens Wäldern aus. Nachdem sie lange Zeit als ausgestorben galt, gibt es inzwischen Nachweise unter anderem im Leipziger Auwald, im Werdauer Wald, in der Dübener Heide, im Vogtland und in der Elsteraue südlich von Leipzig. Der Bund für Umwelt- und Naturschutz Deutschland hat die Wildkatze deshalb zur Auwaldart des Jahres ernannt. Allerdings erschweren Straßen, Siedlungen und Agrarflächen die Ausbreitung der Tiere. Um neue Lebensräume besser zu vernetzen, sollen unter anderem grüne Wanderkorridore entstehen. Waldbesucher können den Tieren helfen, indem sie auf den Wegen bleiben, Hunde anleinen und insbesondere während der jungen Aufzucht Rücksicht nehmen. Anlässlich des Internationalen Tags der Katze informiert der Bund bei einem Aktionstag in der Auwaldstation Leipzig über die seltene Wildkatze. Soweit die Meldungen.
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1: Heute scheint die Sonne. Zeitweise sind etwas mehr Wolken am Himmel. In den Bergen muss mit einzelnen Schauern, im Zittauer Gebirge auch mit Gewittern gerechnet werden. Ansonsten bleibt es heute trocken und die Temperaturen liegen zwischen 27 und 30 Grad.
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2: Um 7.34 Uhr und ich schaue mal auf die Straßen für euch. Da habe ich die A13 Richtung Dresden zwischen Ruhland und Ottrand. Immer noch liegt da ein Holzbalken auf der rechten Fahrspur. Da bitte aufpassen. Ansonsten auch auf der A4 Frankfurt Richtung Dresden in Höhe Rastplatz Rossauer Wald gibt es Reparaturarbeiten. Eine Tagesbaustelle mit geänderter Verkehrsführung. Das Ganze noch bis ca. 12 Uhr. Und hier habe ich noch, welche Straße gebe ich euch noch mit? Vielleicht hier in Frankenberg, das ist die B180 Altenhainer Straße. Zwischen der Dr. Bruno-Kochmann-Straße und der Hohe-Straße gibt es immer noch Sicherungsmaßnahmen. Ihr wisst, das Ganze dauert auch bis Anfang September. Nochmal zur Erinnerung. Ansonsten sieht es ziemlich ruhig aus auf unseren Straßen, aber denkt an die Blitzer. Blitzer in Hauswalde in beiden Richtungen, zwischen Bad Schlema und Aue, das ist die B169. Wer unterwegs ist auf der B101 in Hilmersdorf Richtung Freiberg. Und hier ist noch ein Blitzer auf der A72 Richtung Leipzig, zwischen Böhlen und Kreuz Leipzig. Also gut aufpassen. Wünsche allen, die unterwegs sind, gute Fahrt, kommt unbeschadet an euer Ziel.
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2: Jo, ja bin ich. Und ich weiß nicht, ob er heute auch sein Liedchen pfeift, aber er sitzt auf jeden Fall neben mir.
3: Ich kann
2: du kannst
3: es nicht.
2: Auch nicht pfeifen.
3: Du musst ja so irgendwie so komisch rein ja. und raus. Also es ist schwierig mit.
2: Ich kann es auch nicht. Ich kann auch nicht pfeifen. Ja, ich kann nur rückwärts pfeifen.
3: Ich bewundere ja die Leute, die wirklich klar und deutlich pfeifen können, aber ich versuche ja klar und deutlich zu sprechen. Und wir reden gleich wieder mit dem Leiter des Weingutes vom Weingut Schloss Proschwitz und er hat auf jeden Fall auch jemanden mit dabei, denn es wird gewählt. Nächste Woche, da stehen Wahlen an und es sind keine Landtagswahlen oder sonst irgendwas, sondern es ist wirklich was Wichtiges. Es geht nämlich um die Wahl der Weinhoheit in Sachsen und da reden wir gleich drüber mit Björn Probst und mit einem Überraschungsgast.

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1: Und es gibt auf jeden Fall ganz viel Neues zu erzählen. Das Weingut Schloss Proschwitz ist in der Zielgeraden zur Weinlese zum Höhepunkt des Weinjahres 2025. Und es gibt jemanden, der auf jeden Fall in der Zeit jeden Morgen in die Weinberge wandert. Und das ist der Leiter des Weingutes, Björn Probst. Einen wunderschönen guten Morgen. An welcher Stelle des Weinberges bist du denn heute?
2: An der obersten Spitze vom Goldriesling. Und das sind die zweitlängsten Reihen, die wir im Betrieb drin haben. Und sind komplett überrascht, dass hier schon die Trauben auch beim Goldriesling schon anfangen weich zu werden. Das heißt, die Zuckereinlagerung beginnt jetzt wirklich merklich.
1: Also du beobachtest ja schon seit ewigen Wochen die Weinberge beziehungsweise auch die Reben, wie sie sich entwickeln. Und es gibt ja auch schon die Idee, mit welchen Reben beziehungsweise wo ihr denn anfangen werdet zu lesen. Und das sind ja in den meisten Fällen die sogenannten Gutsweine. Wie sieht denn da die Traubenlage aus?
2: Also wir sind wirklich rasant in der Entwicklung dieses Jahr. Wir werden Zielplan ist derzeit am 24., 25. August, also in der letzten vollen Augustwoche, Sektgrundwein zu lesen. Und das wird dann, glaube ich, fließend übergehen in die Grundweinlese. Da gehört sicherlich Goldriesling zu den Rebsorten, wie wir und Müller-Thurgau, die wir am Anfang der Lese holen werden.
1: Sind ja die Trauben manchmal unterschiedlich entwickelt. Und es gibt so Trauben beziehungsweise auch Reben, die wirklich voll sind. Dann gibt es Reben, die sehen vielleicht ein bisschen kümmerlich aus. Wie ist denn in diesem Jahr so die Situation?
2: Also der Behang wird sicherlich auch durch unsere biologische Bewirtschaftung, was wir drumherum machen, immer gleichmäßiger. Und wir regulieren das aber jetzt schon. Also das heißt, bei den ganz starken Stöcken, wo ein zu hoher Behang ist, wo also jetzt beim Goldriesling zum Beispiel mehr als 13, 14 Trauben drauf sind, da werden dann schlichtweg Trauben entnommen, dritte Trauben, also an einem Trieb die dritte Traube, beziehungsweise da, wo Nester sind, also wo es zu dicht ist, entnehmen wir Trauben. Jetzt, wenn es in die Süße reingeht, kann man keine Trauben mehr teilen oder Schultern schneiden, sondern da kann man dann wirklich nur noch ganze Trauben rausholen. Ziel ist es aber immer, überall gleichmäßig gleichwertige Trauben zu haben und eine gleichmäßige Reife hinzubekommen.
1: Wenn ihr denn die Trauben entnehmt, sind die denn schon so weit, dass man da auch naschen kann?
2: Man kann es kosten, aber das Geschmackserlebnis ist ehrlich gesagt durch die hohe Säure noch sehr begrenzt.
1: Okay, also das kann man quasi jetzt noch nicht verwenden. Was macht ihr eigentlich damit, wenn dann so die Traube, die jetzt nicht an der Rebe gebraucht wird, wenn die dann entnommen wird?
2: Das ist sozusagen organischer Dünger für das nächste Jahr. Die kommen auf den Boden und gehen dann wieder in den Kreislauf zurück.
1: Die einen arbeiten, die anderen feiern und die genießen den Wein vom Weingut Schloss Proschwitz in verschiedenster Art und Weise bei verschiedenen Veranstaltungen. Ihr seid in Meißen unterwegs. Wo könnt ihr denn da getroffen werden? Wo können die Leute euch begegnen?
2: Ja, wir haben die letzten zwei, drei Tage schon richtig geschwitzt, aber jetzt wird es ja wirklich kühler. Wir stehen mitten auf dem Marktplatz im Weinfass und schenken dort unsere Weine aus. Jeden Tag bis 19 Uhr mindestens, manchmal auch noch ein bisschen länger. Einfach vorbeikommen, wir haben ein schönes Portfolio und man kann dann wirklich mitten auf dem Marktplatz, sind ein paar Stehtische da, man gibt ein paar Nischen, wo man sich hinhocken kann, ganz unkonventionell unseren Wein genießen.
1: Wer in Chemnitz wohnt, der kann auch ganz unkonventionell den Wein vom Weingut Schloss Proschwitz genießen beim Weinfest. Und wie lange geht das eigentlich noch? Das ist ja, glaube ich, das längste Weinfest in Sachsen, vielleicht sogar auf der ganzen Welt.
2: Ja, heute noch 10 Tage, also noch bis einschließlich des nächsten Wochenendes. Es gibt auch frischen Wein, wir liefern nämlich heute nach. Also ihr könnt kommen und ich habe Leuten hören, auch die Scheurebe ist dann wieder verfügbar.
1: Also Weinfest Chemnitz, seid dabei. Mitten in Chemnitz ist der Stand vom Weingut Schloss Proschwitz. Dort kann dann auch der Wein genossen werden. Apropos Lese, die Menschen, die eben mal bei der Lese dabei sein wollen, die haben die Möglichkeit am 5. beziehungsweise am 12.9. Der 5., der ist schon ausgebucht, aber für den 12.9., gibt es da noch Restkarten?
2: Ja, da gibt es wirklich die letzten Karten. Da hat eine Gruppe abgesagt. Da gibt es noch 3, 4 oder 5 Karten. Also da ist noch was machbar. Da müsste aber jetzt schnell sein. Das heißt, wir schulen ein bisschen. Wir gehen wirklich in die Weinberge rein, lesen nach den Ansprüchen, wie wir auch lesen. Es gibt eine Festbar, nachher gibt es eine kleine Weinverkostung. Und das ist wirklich eine runde Geschichte. Man lernt viel über das, was wir machen. Und es ist natürlich für uns das schönste Erlebnis, die Trauben reinholen zu können und dann verarbeiten zu können. Also, und vielleicht haben wir bis dahin ja dann auch eine neue Weinhoheit bei uns im Weingut.
1: Das ist das nächste Thema. Es wird nächste Woche gewählt. Eine Hoheit wird gesucht und es stehen viele Menschen da auch bereit, um zu einer Hoheit zu werden. Und eine davon ist die Josie Sander. Sie ist im dritten Lehrjahr im Weingut Schloss Proschwitz und sie lernt Winzerin und sie hat sich jetzt zur Wahl gestellt. Ist die Josie denn da?
2: Sie steht neben mir.
1: Dann möchten wir sie so mal kurz sprechen.
3: Ja, guten Morgen.
1: Einen wunderschönen guten Morgen, liebe Josie. Du wirst am Dienstag dich zur Wahl stellen, zur Weinhoheit von Sachsen. Liebe Josie, warum?
3: Das ist richtig. Ich habe mich dafür entschieden, weil ich gerne die regionalen Winzer mehr unterstützen würde. Ich kenne auch unsere noch andauernden Image-Probleme, die es leider immer noch gibt. Gerade aus der Berufsschule, die in Bad Kreuznach stattfindet. Dann noch dazu der steigende Markt am entalkoholisierten Produkt und generell die steigenden Produktionskosten und so weiter. Und ich würde gerne helfen, den Menschen mehr nach außen zu tragen, wie viel Leidenschaft, wie viel Vielfalt und wie viel Qualität auch eigentlich in unserem sächsischen Wein steckt.
1: Die Wahl ist ja am Dienstag. Was passiert denn da? Wie wird denn gewählt?
3: Also es wird Fachpublikum da sein aus der Weinbranche, auch aus dem Tourismusverband und natürlich dem Weinbauverband selber. Das ist nicht öffentlich zugänglich. Darunter werden Fachfragen gestellt. Es gibt eine Blindweinverkostung und es werden Meinungs- und Tourismusfragen gestellt. Und danach ab 15.30 Uhr wird die Krönung stattfinden. Das ist dann öffentlich in der Winzergenossenschaft in Meißen.
1: Und welche Bedeutung hat denn die Weinhoheit hier in Sachsen?
3: Die Weinhoheit soll natürlich das Anbaugebiet repräsentieren. Soll den regionalen Winzern helfen, besser die Kommunikation nach außen zu tragen, auch in die anderen Anbaugebiete. Es werden ja dann auch Ausflüge unternommen, zum Beispiel in unser benachbartes Anbaugebiet nach Saale-Unstrut. Und es soll einfach dem Image auch ein bisschen besser helfen.
1: Und wer mehr über dich erfahren will und auch über die Wahl zur Weinhoheit in Sachsen am nächsten Dienstag, am 11. August, der möge bitte einschalten hier Second Radio am Sonntag in der Auszeit zwischen 11 und 12 Uhr. Da haben wir dich nochmal in einem ganz exklusiven Interview, wo du nochmal alles erzählen kannst um dich herum und vor allen Dingen auch über die Weinhoheit und vielleicht auch noch ein bisschen was über das Weingut Schloss Proschwitz. Da werden wir dich auch ausfragen. Da sind wir nämlich schon Experten. Liebe Josie, wir drücken dir auf jeden Fall schon mal ganz doll die Daumen, dass du bei der Wahl ganz weit nach vorne kommst und dass wir dann nächsten Mittwoch eine neue Weinhoheit vom Weingut Schloss Proschwitz, nämlich Josephine Sander, beglückwünschen können. Erstmal vielen Dank.
3: Sehr gern, bis Sonntag.
1: Ciao.
3: Ciao.
1: So, das war's vom Weingut Schloss Proschwitz. Lieber Björn, vielen Dank auch nochmal von unserer Seite. Wir wünschen allen da draußen jetzt einen wunderschönen Tag. Bleibt alle gesund und dann freuen wir uns auf den neuen Wein des Weinjahrganges 2026.
2: Wir auch. Danke.
1: Tschüss.

mittlerweile 7:55 Uhr. Einen wundervollen guten Morgen und herzlich willkommen hier auf Second Radio, falls ihr erst zugeschaltet habt. Gleich ist es 8 Uhr, gibt es wieder Nachrichten Deutschland und die Welt. Ja, heute ist auch noch ein Termin, der 6. August. Da gibt nämlich der Naturschutzbund Deutschland, also NABU, beziehungsweise präsentiert heute sein jährliches

Tag ist heute ist mit den Zehen wackeln, auf jeden Fall. Und Tag des frischen Atems. Ja, vielleicht trinkt ihr jetzt einen Cappuccino. Nee, ich habe mir nicht zum Trinken, trinke ich auch gar nicht. Ich trinke meinen Kaffee immer schwarz, wie es Robert Allen. Und ja, erzählt euch was über Cappuccino. Und dann die Nachrichten, Deutschland und die Welt. Guten Morgen.

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1: Ich bin Babit Büchner. Bundesinnenminister Alexander Dobrindt geht von hochprofessionellen Tätern aus. Der Vorfall mit einer Sprengstoffdrohne am Flughafen Leipzig-Halle war aus seiner Sicht ein Anschlagsversuch. Man brauche dafür ein hohes Maß an Technikerfahrung und Erfahrung im Umgang mit Sprengstoff, sagte Dobrindt am Abend. Als Drahtzieher kämen auch fremde Mächte in Frage. Der Präsident des Münchner IFO-Instituts, Clemens Fuest, ist dafür, dass der ermäßigte Mehrwertsteuersatz von 7% abgeschafft wird. Er schlägt vor, alle Waren einheitlich mit 19% zu besteuern. Im Gegenzug sollten Haushalte mit geringen Einkommen jährliche Gutschriften vom Staat erhalten, sagte er der Bild-Zeitung.
2: Konkret will der IFO-Chef Gutscheine in Höhe von jährlich 360 Euro verteilen. Denn auch für Brot, Milch und Gemüse müssten Haushalte mit wenig Geld dann deutlich mehr zahlen. Allerdings für Mineralwasser zum Beispiel gilt im Moment noch der höhere Satz. Dieses Chaos, sagt der Ökonom, müsse abgeschafft werden. Und es gäbe einen weiteren Effekt. Der Staat würde dadurch mehr als 35 Milliarden Euro mehr einnehmen. Claudia Wächter, Nachrichtenredaktion.
1: Viele Menschen in Deutschland sind zu dick und zu bequem. Das bemängelt Kassenärztechef Andreas Gassen in der Neuen Osnabrücker Zeitung. Er fordert einen Neustart bei der Prävention.
3: KBV-Chef Gassen sieht den neuen Gesundheitsminister Carsten Linnemann in der Pflicht. Denn dass viele Deutsche dicker sind,

0: mehr rauchen und weniger Sport treiben als andere Nationen, liege aus seiner Sicht oft an der Erziehung. Gassen fordert, viel stärker in Kitas und Schulen zu gehen, damit Kinder früh lernen, sich gesund zu ernähren, sich mehr zu bewegen und aus selbstzerstörerischen Konsummustern rauszukommen. Er fordert deshalb außerdem noch höhere Steuern und Preise für Tabak und Alkohol. Diana Kramer, Nachrichtenredaktion.
1: Und zum Sport. Die Spitze des Fußballweltverbands FIFA hat sich nach einer Notfallsitzung demonstrativ hinter ihren schwer in die Kritik geratenen Präsidenten Gianni Infantino gestellt. Sie sicherte ihm uneingeschränkte Unterstützung zu. Die FIFA räumte allerdings auch Fehler bei den umstrittenen Investorenplänen ein. Der Prozess hätte anders gehandhabt werden sollen, hieß es in einer Mitteilung.
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3: Heute scheint die Sonne. Zeitweise sind etwas mehr Wolken am Himmel. In den Bergen muss mit einzelnen Schauern, im Zittauer Gebirge auch mit Gewittern gerechnet werden. Ansonsten bleibt es heute trocken und die Temperaturen liegen zwischen 27 und 30 Grad.
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4: 8:03, kurzer Blick auf die Straßen bei uns im Sachsenland. Es ist aber ziemlich ruhig, auch auf unseren Autobahnen. Aber irgendwie verlieren die Menschen heute Dinge. Immer noch liegt da auf der A13 Richtung Dresden zwischen Ruhland und Ortrand ein Holzbalken auf der rechten Fahrspur. Ansonsten noch auf der A4 aufpassen Richtung Dresden. Da in Höhe Rastplatz Rossauer Wald gibt es nämlich Reparaturarbeiten. Da ist eine Tagesbaustelle mit geänderter Verkehrsführung. Das Ganze noch bis heute Mittag. Blitzer natürlich, da habe ich eine ganze Menge für euch. Aufpassen auf der A72 Richtung Leipzig zwischen Böhlen und Kreuz Leipzig und dann auch auf der A72 nochmal Richtung Leipzig zwischen Zwickau Ost und Hartenstein. Auf der B95 in Schönfeld Richtung Ehrenfriedersdorf, auf der B101 in Hilmersdorf Richtung Freiberg und hier ist noch einer auf der B173 in Kesselsdorf. Da auch Richtung Freiberg, also da stehen gleich zwei, also in Richtung Freiberg in den verschiedenen Bundesstraßen. Bitte aufpassen und ich wünsche natürlich allen gute Fahrt.

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1: Ja, guten Morgen, ihr Lieben da draußen. Schön, dass ihr eingeschaltet habt. Und ich habe schon mal mit euch gemeinsam eine Halbzeit. Es ist nämlich 8:04 noch bis 10 Uhr hier im Morgenwecker am Mikrofon der Anti. Und ich freue mich, dass ihr da seid. Also, falls ihr auch heute an diesem Donnerstag mal wieder einen Wunsch habt, Musikwunsch natürlich, könnt ihr mir gerne schreiben über die WhatsApp 0341 358 83095.

Ruhig Estley. Habe ich mir mal einen Mix rausgesucht von dem coolen Song. Mittlerweile 8:10. Ja, die Unwetter in der sächsischen Schweiz und der Oberlausitz. Sie haben ja deutliche Spuren hinterlassen. Besonders betroffen, da ist der Fürst-Pückler-Park in Bad Muskau. Dort sind viele Bäume umgestürzt, die Äste abgebrochen. Also deshalb ist da auch ein großer Teil des Parks aktuell immer noch gesperrt. Und nur rund um das neue Schloss und das Fuhrwerk, da darf man noch spazieren gehen. Also die Mitarbeitenden der Stiftung, die arbeiten mit Hochdruck daran, die größten Gefahren bis zum kommenden Wochenende zu beseitigen. Ja, auch im Landkreis Sächsische Schweiz aus Erzgebirge gab es ja Probleme und bei Sebnitz musste die S159 zwischen Stolpen und Neustadt da auch zeitweise gesperrt werden, weil ein Baum auch auf die Straße gefallen war. Die Feuerwehr war im Einsatz, um die Straße auch wieder frei zu bekommen. In Ebersbach in der Oberlausitz stürzte ein Baum auf dem Haus und zum Glück wurde niemand verletzt. Ja, auf der B178 bei Löbau, da kam es auch immer wieder zu Aquaplaning und dann auch zum Unfall. Also hier blieb es Gott sei Dank auch bei Sachschaden. Ja, und wenn man so das alles sieht, was da alles passiert ist, denn ein weiteres Opfer des Unwetters ist ja die Kirnitschtalbahn. Und die Gewitter haben die Oberleitung so stark beschädigt, deswegen konnte die Bahn auch nicht fahren. Also der Regionalverkehr arbeitet auch da immer noch mit Hochdruck daran, den Betrieb so schnell wie möglich wieder aufzunehmen. Und Ziel ist es auch, die Kirnitschtalbahn ab dem kommenden Wochenende wieder fahren zu lassen. Also die Unwetter brachten ja örtlich so viel Regen in kurzer Zeit. In Lichtenhain, Mitteldorf, da fielen über 20 Liter pro Quadratmeter. In Kubitsch bei Bautzen fast 18 Liter und auch in Bischofswerda und Merkersdorf, Gersdorf. Da waren es jeweils 10 Liter. Erst letzte Woche hatte ja das Unwetter auch in der Sächsischen Schweiz bei Rathen schwere Schäden verursacht und dabei kam ja sogar ein Mensch ums Leben. Mindestens 13 wurden verletzt. Also die Wetterlage bleibt immer noch angespannt, meinen die MDR-Wetterexperten. Und man meint, wir bekommen weiterhin eben die schwülheiße Luft aus Südwesten. Und das sorgt für die perfekten Bedingungen, damit Schauer und Gewitter entstehen können. Und ab heute müssen wir uns auch dann teilweise wieder auf ein paar Unwetter einstellen. Wo genau sie auftreten, das lässt sich nur kurzfristig sagen, so der Wetterdienst. Aber deswegen, man meint, das ist wie bei einem Topf mit kochendem Wasser, in dem die Blasen mal hier und mal dort aufsteigen. Also das ist natürlich eine Metapher. Aber in der kommenden Nacht kommt ja langsam ein bisschen trockenere und weniger heiße Luft. Das bedeutet, dass wir auch am Freitag und Samstag freundliches Wetter haben mit Temperaturen unter 30 Grad. Also ab Sonntag, da wird es dann wieder heiß und Gewitter gibt es dann auch wieder. Also deswegen solltet ihr das alles auch immer wieder im Blick behalten und nicht vielleicht auch in die hohen Berge gehen. Ach, ich hole mir einfach mal diesen Song hier in die Playlist. Ich liebe Fräulein Menke und vielleicht habt ihr da auch viel Spaß dran.

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1: Ja, und da gehe ich heute wieder mal nach Leipzig, natürlich hier die Region, wo wir auch zu Hause sind. Und da gibt es nämlich die Leselust ab dem 6., also ab heute. Und bis zum 9. August, da lädt nämlich Leselust Leipzig e.V. die Kinder zu 4 Ferientagen rund ums Lesen in den Clara-Zetkin-Park ein. Ja, auf der Wiese zwischen Musikpavillon und Wilhelm-Wundt-Platz, da entstehen Lesezelte, Pavillons und die gut sichtbar mit bunten Wimpeln geschmückt sind. Und das Gute ist, der Eintritt ist frei. Also das Angebot richtet sich an die Kinder, an die Kids von 3 bis 10 Jahren. Ältere Kinder sind natürlich ebenfalls willkommen. Und vorgelesen wird täglich ab 10 Uhr und anschließend folgen stündliche Lesungen. Also jeden Tag steht ein anderes Thema im Mittelpunkt. Und zu den Gästen aus der Leipziger Buch- und Kulturszene sind natürlich auch die Erwachsenen eingeladen, wenn sie mit dabei sein möchten. Also heute der Auftakt, der nennt sich Haste Töne. Also zum Auftakt, da dreht sich alles um Geschichten über, von und mit Musik. Susanne Metz, das ist die Leiterin der Leipziger Städtischen Bibliotheken, die eröffnet gemeinsam mit Franziska Opp das Vorlesefest und außerdem lesen Puppenspieler Wilfried Rietsch oder Märchenerzählerin Katja Stiller. Morgen, da gibt es auch wieder ein Thema, also jeden Tag ist ein Thema und das morgige Thema, Motto ist Bücher öffnen Welten. Und da startet Susanne Thiel vom Kinderbuchladen und in den Vorlesetag und im Laufe des Tages, da liest dann auch und zeichnet sogar der Illustratorin Susanne Göhlich. Also dann gibt es auch noch eine Geschichte von einem Buchkind, Lenne, was vorgestellt wird. Also jeden Tag, auch dann Samstag, da nennt sich dann das Thema Auf leisen Sohlen durch die Nacht. Und der Sonntag, der nennt sich Übermorgen. Also das ist dann der Abschluss des Lesefestes, des Vorlesefestes. Und da schaut man dann schon mal in die Zukunft. Da ist Weltraumexperte Tassilo Römisch und Wissenschaftsjournalist Christoph Seidler. Die erzählen von Kosmos, Improvisationsschauspieler und. Also einmal, wer da mit dabei sein möchte. An jedem Tag lesen Vorlesepatinnen und Paten des Vereins so wie weitere Buchschaffende aus Leipzig. Also da gibt es auch eine Lesebar, da stehen täglich wechselnde Bücher zum Anschauen, Vorlesen oder auch zum Selberlesen bereit. Also die Buchwerkstatt des Deutschen Buch- und Schriftmuseums, die bieten dann ergänzend noch kreative Angebote, auch passend zu den jeweiligen Tagesthemen. Die Kinder erhalten für jedes gehörte oder gelesene Buch einen Stempel in ihren Lesepass und aus allen Pässen werden täglich neue Bücher verlost. Also es lohnt sich auch täglich damit dabei zu sein. Und am Büchertauschregal, da können auch mitgebrachte Bücher gegen andere eingetauscht werden. Also wenn ihr euer Buch schon 10-mal ausgelesen habt, bringt's mit, tauscht's ein. Also ich finde solche Aktionen immer großartig. Also im Clara-Zetkin-Park, die Wiese zwischen dem Musikpavillon und dem Wilhelm-Wundt-Platz. Wer mehr Infos braucht, kann mich einfach anschreiben. Ich gebe euch dann auch nochmal die Website durch. Aber wenn ihr das einfach eingebt, natürlich findet ihr das. Es nennt sich Leselust im August 2026 vom 6. bis zum 9. Lesen. Also an 4 Tagen geht es einfach rund ums Vorlesen. Das ist auch mal schön. Einfach mal zuhören, abschalten. Also ich würde da auch mal hingehen und mir so einige Geschichten anhören.
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1: Ja, Chris Cosmo immer mit seinen tollen, tollen Texten hier auf Second Radio. 8.27 Uhr bedeutet gleich 8:30 gibt es wieder regionale Nachrichten aus unserem Sachsenland. Ich wünsche euch einen ganz tollen Start in diesem Donnerstag. Ich meine ja immer, es ist schon mal der kleine Freitag.

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1: Mein Name ist Thorsten Weikert. Sachsenforst räumt Sturmschäden in der sächsischen Schweiz. Krebszentrum Leipzig-Jena erhält weitere Millionenförderung. Wildkatze kehrt nach Sachsen zurück. Die Meldungen im Einzelnen. Nach dem schweren Unwetter in der sächsischen Schweiz hat Sachsenforst mit der Beseitigung der Sturmschäden begonnen. Zunächst werden Gebäude, wichtige Zufahrten sowie Rettungs- und Forstwege gesichert, damit weitere Arbeiten möglich sind. Zu den ersten Einsatzorten gehören die Felsenbühne Rathen, die zerstörte Wanderrast am Amselsee und die Waltersdorfer Mühle. Im Anschluss sollen auch wichtige Wanderwege wie der Basteiweg und die Schwedenlöcher geräumt werden. Das eigentliche Schadensgebiet bleibt aus Sicherheitsgründen jedoch mindestens bis Ende August gesperrt. Die Basteiaussicht und mehrere Wanderziele sind über alternative Wege weiterhin sichtbar. Sachsenforst bittet Besucher, Absperrungen zu beachten und die Einsatzkräfte nicht zu behindern, da die Arbeiten durch umgestürzte und instabile Bäume besonders gefährlich sind. Das Mitteldeutsche Krebszentrum mit Standorten in Leipzig und Jena wird auch in den kommenden 4 Jahren als onkologisches Spitzenzentrum gefördert. Die Deutsche Krebshilfe stellt dafür insgesamt 4,8 Millionen Euro bereit. Das Zentrum ist ein gemeinsames Projekt der Universitätskliniken Leipzig und Jena und gilt als erstes länderübergreifendes onkologisches Spitzenzentrum Deutschlands. Gemeinsam arbeitet es mit mehr als 140 Partnern zusammen, darunter Krankenhäuser, Arztpraxen und Reha-Einrichtungen in der Region. Ziel ist es, die Versorgung und Behandlung von Krebspatientinnen und Patienten weiter auszubauen. Jährlich werden an den beiden Standorten mehr als 24.000 Menschen mit einer Krebserkrankung beraten. Die europäische Wildkatze breitet sich wieder in Sachsens Wäldern aus. Nachdem sie lange Zeit als ausgestorben galt, gibt es inzwischen Nachweise unter anderem im Leipziger Auwald, im Werdauer Wald, in der Dübener Heide, im Vogtland und in der Elsteraue südlich von Leipzig. Der Bund für Umwelt- und Naturschutz Deutschland hat die Wildkatze deshalb zur Auwaldart des Jahres ernannt. Allerdings erschweren Straßen, Siedlungen und Agrarflächen die Ausbreitung der Tiere. Um neue Lebensräume besser zu vernetzen, sollen unter anderem grüne Wanderkorridore entstehen. Waldbesucher können den Tieren helfen, indem sie auf den Wegen bleiben, Hunde anleinen und insbesondere während der jungen Aufzucht Rücksicht nehmen. Anlässlich des Internationalen Tags der Katze informiert der Bund bei einem Aktionstag in der Auwaldstation Leipzig über die seltene Wildkatze. Soweit die Meldungen.
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1: Heute scheint die Sonne. Zeitweise sind etwas mehr Wolken am Himmel. In den Bergen muss mit einzelnen Schauern, im Zittauergebirge auch mit Gewittern gerechnet werden. Ansonsten bleibt es heute trocken und die Temperaturen liegen zwischen 27 und 30 Grad.
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3: Gleich ist es 8.44 Uhr. Ich habe 2 oder 3 Meldungen für euch. Einmal von der A4 Frankfurt Richtung Dresden zwischen Berbersdorf und Siebenlehen besteht Gefahr durch Reifenteile auf der Fahrbahn. A9 Richtung Berlin zwischen Naumburg und Bad Dürrenberg. Da ist nach einem Unfall nur eine Fahrspur frei. Da bitte aufpassen. Und auch auf der A4 Görlitz Richtung Dresden zwischen Niederseifersdorf und Weisenberg gibt es Behinderung durch ein defektes Fahrzeug. Das ist ausgerechnet im Baustellenbereich liegen geblieben. Das war soweit. Ansonsten sieht es gut aus auf unseren Autobahnen und Bundesstraßen im Sachsenland. Und ich habe aber noch ein paar Blitzer. Da passt bitte auf. Auf der A72 Richtung Leipzig zwischen Zwickau Ost und Hartenstein und dann nochmal Richtung Leipzig zwischen Böen und Kreuz Leipzig. Bitte aufpassen. B101 in Hilmersdorf Richtung Freiberg und wer unterwegs ist in Limbach-Oberfrohnau auf dem Ostring an der Abfahrt Kendler Richtung Wittgensdorf. Da bitte gut aufpassen. Wünsche allen, die unterwegs sind, gute Fahrt und natürlich blitzerfreie Fahrt.
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Die Zeit, die rennt auch schon wieder. 8.39 Uhr. Und das bedeutet nämlich 8.45 Uhr gibt es immer das Telefonat ins Cineplex Leipzig mit den Heiko Fischer. Also vorher habe ich mir aber mal noch selbst einen Songwunsch, den ich mir erfülle, nämlich Eros Ramazzotti. Euch ein bisschen Urlaubsstimmung verbreiten.

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1: Ja, Film ab und ich sag Hallo in Cineplex Leipzig zum Heiko Fischer.
2: Ja, hallo und guten Morgen aus dem Cineplex Leipzig. Heute zum Donnerstag mit den aktuellen Kinostarts bei uns im Haus. Und ich habe drei neue Filme mitgebracht und ich fange mal mit dem süßesten Film an. Hier gibt es ein Wiedersehen mit der so drolligen Rettungshundestaffel Paw Patrol. Und in Paw Patrol, der Dino-Film, der Name sagt es, es geht also um Dinosaurier, wird die Paw Patrol durch ein Unwetter, gelangen die auf eine Insel, werden die da so dahin getragen. Und da leben Dinosaurier. Aber gleichzeitig ist auch der Bürgermeister, so ein bisschen der Gegenspieler der Paw Patrol auf die Insel, landet auch auf der Insel. Und er will halt die Ressourcen ausbeuten und abbaggern. Und dabei weckt er einen schlafenden Vulkan und der bedroht nun alles. Also die Paw Patrol, die Dinosaurier, die Insel und den Bürgermeister auch selbst. Also hier eine große Aufgabe für die gesamte Rettungshundestaffel. Der nächste Film ist eine wunderschöne romantische Komödie, also eine Rom-Com, You, Me and Italy. Und hier geht es um eine junge Frau an. Sie ist so in ihren 20ern und sie lässt sich so ein bisschen treiben, verliert gerade ihren Job als Haussitter und damit ihre Unterkunft. Und sie hat so eine Zufallsbekanntschaft. Matteo, der ist Italiener und hat ein Haus in Italien, das gerade leer steht. Und sie tut sich einfach kurz entschlossen in den Flieger setzen und fliegt dorthin und will halt so unerlaubterweise da halt ein paar Tage verbringen. Nur dumm, dass auf einmal halt die Mutter quasi auftaucht und sie gibt vor, dass sie halt die Verlobte ist. Und es kommt halt noch schräger, weil dann kommt noch ein Cousin ins Spiel und das ist die große Liebe von ihr. Und also genügend Potenzial für wunderbare Verwechslungen und romantisch-komödiantische Momente. Und total anderes Kaliber ist den Film, den ich als drittes mitgebracht habe, Ice Cream Man. Da weiß ich jetzt nicht, was der Regisseur für Kinder hat, denn es geht hier um Kinder und zwar um mörderische Kinder. Wir sind in einer kleinen Stadt und da kommt der Eisverkäufer und der Eisverkäufer verteilt Süßigkeiten an die Kinder und die Kinder verwandeln sich alle zu kleinen mördermäßigen Monster und tun halt die kleine Stadt in Horror und Entsetzen versetzen. Und diese kleinen Monster, die sind halt so monsterhaft und blutig, dass der Film sogar eine FSK 18 bekommen hat. Also eventuell vielleicht den Ausweis mitnehmen. Ja, das wären jetzt unsere drei Filmstarts, die heute neu starten. Und dann wünsche ich einfach mal jetzt hier gute Screenings und eine gute Zeit hier im Second Radio Land.
1: Ja, ach, danke schön. Also da haben wir es wieder. 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

0: 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Der Freundes- und Förderverein Zoo Leipzig e.V. unterstützt diesen Ort mit Herz. Und ihr?
1: Tja, ihr könnt nämlich tierisch zuhören, tierisch zugehört. So heißt nämlich der Podcast vom Zoo Leipzig e.V. Und der ist bei uns auf der Homepage, nämlich in der Audiothek. Müsst ihr einfach mal schauen. Tierisch zugehört und wir haben schon 9 Podcasts mit dem Zoo, wie gesagt, mit der Zoo Leipzig e.V. Und da könnt ihr nachhören. Und die 10. Folge, die ist dann am nächsten Donnerstag wieder bereit für euch. Und vielleicht habt ihr da auch Inspiration, dann doch mal noch mit den Kids so ein bisschen Abenteuer Sommer im Zoo zu erleben. Bietet nämlich kleinen und großen Feriengästen die ganzen Ferien lang ein vielfältiges und abwechslungsreiches Programm. Und da gebe ich euch mal einen Tipp, denn am 10., das ist ja dann schon, da muss ich mal überlegen, der 10., der ist dann nächsten Montag, glaube ich, da ist nämlich der internationale Welttag des Löwen und da gibt es dann auch besondere Attraktionen, also da begleitet euch nämlich auf den Weg für einen Löwe, also keine Angst zum Welttag des Löwen, es ist nur so ein Maskottchen, nämlich Tammy, der sich von 9 bis 12 Uhr auf Fotos mit großen und kleinen Zoofans freut. Also das ist schon mal ein cooles Highlight, also der Welttag des Löwen. Ich werde nochmal dran erinnern. Aber wie gesagt, wenn ihr noch mehr wissen möchtet über tierisch zugehört, dann einfach mal einschalten und euch mal die Folgen reinziehen. Also der, wie gesagt, Förderverein, Freundes- und Förderverein des Zoo Leipzig e.V., der hat nämlich da eine ganz große Aktie, sage ich einfach mal, daran, dass auch im Zoo Leipzig alles funktioniert, wie es auch gerade funktioniert. Es ist einer der tollsten Zoos Deutschlands überhaupt.

Das ist Nico Wieditz gewesen. Vielleicht könnt ihr euch erinnern an die Sendung hier auch bei uns auf Second Radio. Ich weise nochmal auf unsere Audiothek hin. Gibt's echt tolle Sendungen, zum Beispiel auch My Personal Tracks und einmal im Monat, immer zum Ende des Monats. Und zu Gast der Nico Wieditz, er war im Juni. Also da mal schauen. Es ist nämlich so ein Rebell der Orgelwelt und er war im Interview. Also das ist wirklich eine faszinierende Lebensgeschichte mit ihm. Nico ist Sinnästhetiker, also Sinnästhetiker, so nennt man sie. Er sieht Musik in leuchtenden Farben und Formen und er nimmt uns da in dieser Sendung mit auf eine ganz gewaltige Reise, auch natürlich durch viele, Musik.

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1: Ich bin Babette Büchner. Einen Tag nach dem Fund einer Sprengstoffdrohne am Flughafen Leipzig-Halle wird weiter ermittelt. Die Suche nach einem zweiten unbekannten Gegenstand soll heute Vormittag fortgesetzt werden, sagte ein LKA-Sprecher. Bundesinnenminister Alexander Dobrindt hatte am Abend von einem hybriden Anschlagsszenario gesprochen.
2: Die Behörden sind alarmiert. Dass eine Drohne bewaffnet mit Sprengstoff sich hier auf einem Flughafengelände befinde, stelle eine neue Bedrohungslage dar, sagte Dobrindt. Die mutmaßlichen Drahtzieher sehe er nicht im Amateurbereich. Für ihn kämen eher staatliche Akteure in Frage. Der Innenminister spricht von fremden Mächten. Der Botschafter der Ukraine in Deutschland, Makeyev, wird da deutlicher. Er vermutet Russland hinter dem Drohnenvorfall, sagte er bei Welt TV. Diana Kramer, Nachrichtenredaktion.
1: Die an die Straße von Hormuz grenzenden Golfstaaten Iran und Oman haben sich offenbar auf eine neue Route durch die Meerenge geeinigt. Ein Sprecher des iranischen Außenministeriums sagte, es gebe neue Koordinaten für die Passage. Eine gemeinsame Erklärung sei so gut wie fertig. Komplett geöffnet werden soll die Meerenge damit allerdings nicht. Der Iran spricht von einem neuen Modell. Schockanruf, Enkeltrick oder falsche Polizisten? Der Schaden aus solchen Delikten ist laut BKA zuletzt deutlich gestiegen. Das gilt vor allem für die Kategorie falscher Polizist. Vergangenes Jahr betrug der Schaden demnach fast 50 Millionen Euro. Im Vorjahr waren es rund 30 Millionen.
3: Über 4.600 Fälle von falschen Polizisten wurden im vergangenen Jahr gemeldet.

0: Das sind 700 mehr als im Jahr zuvor. Die falschen Polizisten rufen ihre Opfer entweder an oder klingeln persönlich an der Haustür. Dann erfinden sie Geschichten, zum Beispiel über Einbrüche in der Nähe, und überzeugen ihre Opfer so davon, ihnen Bargeld, Schmuck oder andere Wertgegenstände zu geben. Fiona Reinhardt, Nachrichtenredaktion.
1: Nach OpenAI und Anthropic muss auch der Facebook-Konzern Meta einräumen, dass seine KI-Software sich in Computersysteme eines anderen Unternehmens gehackt hat. Welches Unternehmen bei dem Testlauf betroffen war, teilte Meta nicht mit. Ähnlich wie bei einigen Vorfällen der beiden Rivalen lag das Problem auch hier beim Testpartner. Durch falsche Einstellungen hatten die KI-Modelle Zugang zum Internet, was eigentlich gar nicht vorgesehen war.
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3: Heute scheint die Sonne. Zeitweise sind etwas mehr Wolken am Himmel. In den Bergen muss mit einzelnen Schauern, im Zittauer Gebirge auch mit Gewittern gerechnet werden. Ansonsten bleibt es heute trocken und die Temperaturen liegen zwischen 27 und 30 Grad.
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4: Um 9:03. Ich blicke noch mal auf die Straßen bei uns im Sachsenland, aber ich sage einfach lieber, ich gucke mal. So, da habe ich die A4 Görlitz Richtung Dresden zwischen Niederseifersdorf und Weißenberg. Da gibt es nämlich Behinderungen durch ein defektes Fahrzeug im Baustellenbereich. Da bitte aufpassen. Die A4 Frankfurt Richtung Dresden zwischen Berbersdorf und Siebenlehn besteht Gefahr durch Reifenteile auf der Fahrbahn. Und hier ist noch eine Meldung von der A9 Richtung Berlin zwischen Naumburg und Bad Dürrenberg. Da ist der rechte Fahrstreifen gesperrt. Da gab es einen Unfall. Also bitte dort ganz, ganz langsam fahren. Und ansonsten, ja, war es das erstmal mit den Störungsmeldungen bei uns im Sachsenland. Ich habe jede Menge Blitzer, also passt da heute wieder besonders gut auf. Es wird geblitzt auf der A72 Richtung Leipzig zwischen Böhlen und Kreuz Leipzig und nochmal auch Richtung Leipzig zwischen Zwickau-Ost und Hartenstein. Die B95, das ist dann in Schönefeld Richtung Ehrenfriedersdorf, aufpassen, zwischen Bad Schlema und Aue. B169 und dann die B173 noch in Kesselsdorf Richtung Freiberg. Hier ist noch einer gerade in Dresden in der Striesener Straße Richtung Fletcherplatz. Das ist nämlich der stationäre, also dieses Enforcement-Teil. Da bitte gut aufpassen, der ist versteckt. Also ich wünsche allen, die unterwegs sind, gute Fahrt und passt gut auf euch auf.

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1: Ja, einen wundervollen guten Morgen wünsche ich euch, falls ihr erst zugeschaltet habt und jetzt ja, so langsam ausgeschlafen habt. Naja, ich bin jedenfalls schon putzmunter, das schon lange. Ich war ja auch gestern im Kino, ich habe gestern Spider-Man gesehen. Yes, ach, es war so schön, war richtig cool, ihr Lieben. Also ihr müsst euch den Film auch unbedingt anschauen. Er gibt so viele Botschaften mit, dieser Film. Und gerade in der jetzigen Zeit brauchen wir viele, viele gute Botschaften. Also ich wünschte mir echt, Spider-Man wäre hier bei uns, hier auch in Deutschland. Also 9:06 wackelt ein bisschen mit den Zehen heute. Heute ist Wackel mit den Zehntag und putzt euch natürlich die Zähne. Schön gurgeln, damit es heute auch frischen Atem gibt. Heute ist nämlich Tag des frischen Atems. Ja. Und hier geht nichts mehr. Doch, ich habe hier noch Milk and Sugar für euch. Aber das will nicht so wirklich. Naja, gut. 9:07. Dann mache ich eben noch eine Zeitansage. Und jetzt hole ich mir, obwohl ich mag keine Milch und kein

0: sitzen oder stehen bleiben, da muss man sich einfach bewegen. Also ich hoffe, ihr konntet euch ein bisschen bewegen, aber naja, es sind auf jeden Fall schon mal 25 Grad vorm Studio bei uns jedenfalls in Markkleeberg. So, aber wir gucken jetzt in die Sterne, das Tageshoroskop für den 6. August. Ich wünsche wie immer kosmische Unterhaltung.
1: Widder.
2: Ihre Gedanken schweifen leicht in eine Fantasiewelt ab. Sie nehmen sich selbst nicht so wichtig, denken solidarischer und sind entsprechend bereit zum Zuhören. Zugleich sind sie aber beeinflussbar.
1: Stier.
2: Die Gefühle sind Ihnen heute ins Gesicht geschrieben. Sie brauchen Gelegenheit, um sich einfach nach Lust und Laune gehen lassen zu können.
1: Zwillinge.
2: Ein hervorragender Tag, um anstrengende Projekte anzupacken. Sie sprühen vor Tatkraft und meistern so selbst große Herausforderungen. Warten Sie nicht, sondern werden Sie aktiv.
1: Krebs.
2: Unzufrieden mit sich selbst? Nehmen Sie sich Zeit, um für das eigene Wohl zu sorgen. Ein gemütliches Telefonat mit einem lieben Menschen würde Ihr Stimmungsbarometer heben.
1: Löwe.
2: Nicht alle finden Sie toll. Heute neigen Sie besonders dazu, sich als unwiderstehlich einzuschätzen. Verteilen Sie doch auch mal Komplimente an andere.
1: Jungfrau.
2: Die Mitmenschen sind nicht immer so, wie Sie sie gerne hätten. Vielleicht geht Ihnen ein Freund auf die Nerven. Nehmen Sie die jetzigen Unstimmigkeiten zum Anlass, sich über Ihre eigenen Wünsche klar zu werden.
1: Waage.
2: Stehen Sie zu Ihren Gefühlen? Wie gut kennen Sie Ihre persönlichen Bedürfnisse? Nicht jeder Wunsch lässt sich sogleich verwirklichen. Aber etwas können und sollen Sie jetzt für Ihr Wohlbefinden tun.
1: Skorpion.
2: Sie sind fähig, mit Elan und Durchsetzungsvermögen Ihren Willen in die Tat umzusetzen. Nutzen Sie das gestärkte Selbstvertrauen. Sie leisten mehr als eigentlich üblich.
1: Schütze.
2: Ein aktiver Geist lässt Sie Kopfarbeit fast spielend bewältigen. Ob Sie nun Neues lernen, für ein anstehendes Problem nach Lösungen suchen oder etwas schriftlich verfassen, im mentalen Bereich dürften Sie jetzt besonders fit sein.
1: Steinbock.
2: Vermutlich haben Sie sich einiges vorgenommen. Jetzt sieht es allerdings so aus, als hätten Sie gar keine Lust darauf. Seien Sie nicht zu streng und gönnen Sie sich Ruhe, um ausgeglichener zu werden.
1: Wassermann.
2: Tatendrang und persönlicher Ehrgeiz lassen Sie heute durchstarten. Sie können jetzt eine Menge schaffen. Wehe jedoch, es stellt sich Ihnen ein Hindernis in den Weg. Dann sind Sie vermutlich in der Wahl Ihrer Mittel nicht zimperlich.
1: Fische.
2: Sie sind in bester Stimmung und haben Lust, mal etwas Besonderes zu erleben. Deswegen durchbrechen Sie heute die normalen Routinen und kümmern sich darum, dass es mal anders läuft als sonst.
0: Tja, die Fische mal wieder. Aber ich bin ja Skorpion und ihr, wenn ihr auch Skorpion seid da draußen, wir haben heute ganz, ganz viel Elan und man bringt mehr heute zustande als sonst. Okay, schauen wir mal. Also jedenfalls, ich bin voller Elan, das kann ich schon so sagen. Und ich habe jetzt auch nochmal den Chris Kosmos mir in meine Playlist geholt, weil es einfach viel zu schön, dieser Song vom Sternenstaub, der passt so schön nach dem Tageshoroskop.

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1: Ja, jeden Morgen um die Zeit gebe ich euch mal so ein paar Tipps aus Markkleeberg oder aber auch aus der Region. Ja, und morgen, vielleicht schon mal als Hinweis, morgen um die Zeit, da telefoniere ich dann auch wieder live mit dem Weißen Haus bei uns hier in Markkleeberg. Und das ist die Kultur, beziehungsweise das Amt für Kultur und Tourismus. Und da erfahrt ihr dann immer Neuigkeiten, also was es alles an Veranstaltungen auch am Wochenende geben wird. Aber der ganze Südraum Leipzig, der besitzt ja eine reiche kulinarische und handwerkliche Vielfalt. Und um diese lokalen Besonderheiten sichtbar zu machen und gezielt zu stärken, da lädt nämlich die lokale Aktionsgruppe, kurz nennt sie sich LAG, das ist der Südraum Leipzig, am 20. August zum ersten offiziellen Netzwerktreffen ein. Und die Veranstaltung, die richtet sich an regionale Erzeuger sowie auch an interessierte Vermarkter. 17:30 der Veranstaltungsort, das ist das Rathaus in Kitscher. Im Fokus stehen der Erfahrungsaustausch, einfach Kontakte knüpfen, Erfolgsbeispiele zu diskutieren und auch das Schmieden neuer Vertriebswege zwischen Erzeugern und dem Handel und die Wertschöpfung direkt in der Region zu halten. Unterstützt wird dieses Netzwerktreffen von Vertretern des Zukunftsmarkt regional, ja, die aufzeigen werden, was zum Beispiel auch KI als Hilfsmittel und auch für kleine Produzenten und Vermarkter interessant und einfach handhabbar ist. Also die Marke Leipziger Südraum Schätze, die feiert auch zum ersten Mal im Mai dieses Jahres offiziell in ihren erfolgreichen Start. Und seither tragen bereits 61 Produkte von 10 regionalen Unternehmen dieses Siegel. Im Rahmen des Netzwerktreffens, da werden unter anderem dem Ökohof Wachau für ihre Weine das Siegel übergeben. Also aktuell wird und wurde die neue Regionalmarke mit den Produkten intensiv auch auf Messen wie der Agra, Stadt, Dorf, Festen und auch jetzt 775 Jahre Bonner. Und in verschiedenen regionalen Veranstaltungen der Öffentlichkeit wird das präsentiert. Also das anstehende Netzwerktreffen im Rathaus Kitscher markiert den nächsten Meilenstein bei der Etablierung dieser Marke. Und interessierte Akteure und Unternehmen, die können sich noch bis zum 15. August anmelden, also für die Teilnahme beim Regionalmanagement LAG Südraum Leipzig. Das ist die Frau Dr. Bergfeld. Also wenn ihr da noch mehr Infos braucht, schicke ich euch gern zu. Es ist jetzt nicht, dass man unangemeldet dorthin gehen kann, aber vielleicht könnt ihr das mal weitersagen, wenn ihr jemanden wisst, die gerade auch mit regionalen Produkten zu tun haben. Wäre eine coole Sache. Also das ist dann Netzwerken, wie man so schön sagt.

0: The Mavericks waren das hier auf Second Radio. Und es ist schon wieder Zeit, ja, ganz schnell möchte ich euch noch, die vielleicht erst spät zugeschaltet haben, guten Morgen sagen. Ich bin die Angie und jeden Morgen hier auf Second Radio zwischen 6 und 10 im Morgenwecker. Und zur halben Stunde gibt's immer Regionales, natürlich die regionalen Nachrichten aus unserem Sachsenland. Und die gibt's jetzt nochmal zum letzten Mal. Und heute Nachmittag dann wieder beim Uwe ab 3:30.
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2: Mein Name ist Thorsten Weikert. Sachsenforst räumt Sturmschäden in der Sächsischen Schweiz. Krebszentrum Leipzig-Jena erhält weitere Millionenförderung. Wildkatze kehrt nach Sachsen zurück. Die Meldungen im Einzelnen. Nach dem schweren Unwetter in der Sächsischen Schweiz hat Sachsenforst mit der Beseitigung der Sturmschäden begonnen. Zunächst werden Gebäude, wichtige Zufahrten sowie Rettungs- und Forstwege gesichert, damit weitere Arbeiten möglich sind. Zu den ersten Einsatzorten gehören die Felsenbühne Rathen, die zerstörte Wanderrast am Amselsee und die Waltersdorfer Mühle. Im Anschluss sollen auch wichtige Wanderwege wie der Basteiweg und die Schwedenlöcher geräumt werden. Das eigentliche Schadensgebiet bleibt aus Sicherheitsgründen jedoch mindestens bis Ende August gesperrt. Die Basteiaussicht und mehrere Wanderziele sind über alternative Wege weiterhin sichtbar. Sachsenforst bittet Besucher, Absperrungen zu beachten und die Einsatzkräfte nicht zu behindern, da die Arbeiten durch umgestürzte und instabile Bäume besonders gefährlich sind. Das Mitteldeutsche Krebszentrum mit Standorten in Leipzig und Jena wird auch in den kommenden 4 Jahren als onkologisches Spitzenzentrum gefördert. Die Deutsche Krebshilfe stellt dafür insgesamt 4,8 Millionen Euro bereit. Das Zentrum ist ein gemeinsames Projekt der Universitätskliniken Leipzig und Jena und gilt als erstes länderübergreifendes onkologisches Spitzenzentrum Deutschlands. Gemeinsam arbeitet es mit mehr als 140 Partnern zusammen, darunter Krankenhäuser, Arztpraxen und Reha-Einrichtungen in der Region. Ziel ist es, die Versorgung und Behandlung von Krebspatientinnen und Patienten weiter auszubauen. Jährlich werden an den beiden Standorten mehr als 24.000 Menschen mit einer Krebserkrankung beraten. Die europäische Wildkatze breitet sich wieder in Sachsens Wäldern aus. Nachdem sie lange Zeit als ausgestorben galt, gibt es inzwischen Nachweise unter anderem im Leipziger Auwald, im Werdauer Wald, in der Dübener Heide, im Vogtland und in der Elsteraue südlich von Leipzig. Der Bund für Umwelt- und Naturschutz Deutschland hat die Wildkatze deshalb zur Auwaldart des Jahres ernannt. Allerdings erschweren Straßen, Siedlungen und Agrarflächen die Ausbreitung der Tiere. Um neue Lebensräume besser zu vernetzen, sollen unter anderem grüne Wanderkorridore entstehen. Waldbesucher können den Tieren helfen, indem sie auf den Wegen bleiben, Hunde anleinen und insbesondere während der jungen Aufzucht Rücksicht nehmen. Anlässlich des Internationalen Tags der Katze informiert der Bund bei einem Aktionstag in der Auwaldstation Leipzig über die seltene Wildkatze. Soweit die Meldungen.
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0: Ja, heute scheint die Sonne hin und wieder. Da gibt es ein paar Wolken und an der Grenze zu Tschechien, also Vogtland über Erzgebirge bis Zittau Gebirge, da könnten es einzelne Schauer oder auch kurze Gewitter geben, also ist nicht ausgeschlossen. Aber sonst bleibt es trocken. Es ist weniger heiß als in den letzten Tagen und die Höchstwerte liegen zwischen 27 und 30 Grad. Im Tagesverlauf, da lässt die Schwüle nach und es gibt dann einen auffrischenden auf Nordwest drehenden Wind. Na dann sind wir mal gespannt. Morgen geht es dann mit der Mischung aus Sonne und Wolken weiter in Nordsachsen. Da ist am Nachmittag und Abend länger stark bewölkt und es bleibt dann trocken bei nur 23 bis 26 Grad. Wochenende, das ist ein bisschen zweigeteilt. Ja, Samstag, da gibt es reichlich Sonne bei maximal 29 Grad und am Sonntag, da kommt so richtig die Hitze zurück bei ca. 34 Grad und im Tagesverlauf gibt es dann aber auch wieder mal ein paar einzelne Schauer und Gewitter, die möglich sind.
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0: Jo, ich guck noch mal auf die Straßen für euch. Und dieser Holzbalken, der begleitet mich oder euch auch schon seit heute Morgen. Aber er liegt wahrscheinlich doch noch dort auf der A13 Richtung Dresden zwischen Roland und Ortrand. Ein Holzbalken auf der rechten Fahrspur. Die A9 Richtung Berlin zwischen Naumburg und Bad Dürrenberg, da ist die rechte Fahrspur gesperrt. Da gibt's Reinigungsarbeiten. Und hier habe ich jetzt die A4 für euch Richtung Frankfurt. Zwischen Hermsdorf und Dresden Flughafen 5 Kilometer Stau. Gab nämlich einen Unfall. Also da 45 Minuten Zeit einplanen. Und es gibt auch einen Rückstau auf die A13. Also da bitte, ja, vergesst nie eure Staubämme und euer Wasser mitzunehmen im Auto. So kann es dann passieren. Also 45 Minuten. Ich hoffe, es wird nicht noch länger. So, das waren dann die Störungsmeldungen. Ich habe natürlich noch ein paar Blitzer für euch. Die wären auf der A72 Richtung Leipzig zwischen Böen und Kreuz Leipzig. Dann nochmal Richtung Leipzig auf der A72. Das wäre dann zwischen Zwickau Ost und Hartenstein. In Elsterberg die B92 in der Kreizer Straße stadtauswärts. Auf der B101 in Hilmersdorf Richtung Freiberg. Und ein Blitzer in Limbach-Oberfrohna auf dem Ostring an der Abfahrt Kendler Richtung Wittgensdorf. Ja, was haben wir noch? In Zittau gebe ich euch noch einen mit auf den Weg in der Schliebenstraße stadtauswärts. Ich wünsche allen, die unterwegs sind, gute Fahrt, kommt unbeschadet an euer Ziel.
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1: Ja, da habe ich heute mal einen ganz besonderen Tipp für euch. Nämlich, weil ich das auch immer in meiner Umgebung bemerke, dass viele das nicht tun. Also ich mache das irgendwie ja schon immer, obwohl ich das nicht genau wusste, warum ich das tue. Aber jetzt weiß ich es. Ja, ich spanne euch auch ein bisschen auf die Folter. Aber wäre es nicht schön, wenn Gesundheit ganz einfach gehen würde, so ohne komplizierte Rezepte oder ellenlange Zutatenlisten. Und ich habe da wirklich eine gute Nachricht für euch. Manchmal kann es tatsächlich ganz einfach sein, nämlich warmes Wasser. Mit warmem Wasser zum Beispiel kann man dem Körper viel Gutes tun. Also warmes Wasser regt den Stoffwechsel an und damit auch die Verdauung. Also nach dem Trinken, da dehnen sich nämlich die Blutgefäße im Körper aus. Das Wasser gelangt so schnell in den Magen und kann dort helfen, aufgenommene Nahrung in ihre Einzelteile zu zerlegen. Der Vorteil gegenüber kaltem Wasser: das muss der Körper erstmal ja auf Magentemperatur bringen und verbraucht dadurch Energie. Und wenn das Wasser, das ihr trinkt, aber bereits Körpertemperatur hat, also um die 36 Grad, da fällt nämlich diese Leistung weg. Und es empfiehlt sich, morgens ein Glas warmes Wasser zu trinken. Also wenn ihr jetzt sagt, oh, ich brauche was Kaltes aus dem Kühlschrank. Also ihr tut euch wirklich nichts Gutes. Also ein Glas warmes Wasser, auch beim Essen zum Beispiel, bringt auch den gleichen Vorteil. Zum einen werden Fette im Körper besser gelöst und verdaut. Zum anderen erhöht sich nach dem Trinken die Körpertemperatur ganz minimal und die Arterien und Venen, die weiten sich. Und das wiederum verbessert den Blutfluss. Also so können Muskeln und das übrige Gewebe besser durchbluten und die Fettdepots, die können leichter aufgelöst werden. Also trinkt ihr warmes Wasser direkt nach dem Aufstehen. Da kann sich so ein Energieschub, die leichte Erhöhung der Körpertemperatur, die regt den Kreislauf an und macht euch sogar schneller wach, also auch ohne Koffein. Also warmes Wasser verringert sowohl die Schleimansammlung in Nase, Rachen, Magen, Darm und so weiter. Und das sind ja die Viren und die Bakterien, die dann wachsen an diesen Stellen. Also deswegen wäre das gut. Zwei Vorteile noch, ganz klar, auf der Plusseite, dass sie da landen. Also deswegen wirkt Flüssigkeit grundsätzlich ja schleimlösend, warmes natürlich auch. Trinkt ja vielleicht dann, wenn ihr krank seid, auch warmen Tee oder so. Soll man ja auch bei Erkältung ganz, ganz viel Warmes trinken. Und die Experten bescheinigen sogar, warmes Wasser bedeutet auch eine Linderung bei Kopfschmerzen, also wobei hier natürlich nicht einfach ein Glas Wasser statt einer fachgerechten Behandlung eingesetzt werden sollte, das muss ich immer wieder mit betonen, aber zusätzlich zur Behandlung schadet es sicherlich nicht, da mal ein Glas warmes Wasser zu trinken. Und ich meine, warum das so ist, Studien haben das ergeben, dass warmes Wasser bestimmte Rezeptoren im Mund stimuliert, die direkt ins Lustzentrum des Gehirns führen. Auch noch das, ihr wisst schon, was ich meine. Also exakt an jene Stelle, wo man auch Sympathie für andere empfindet. Also deswegen, ja, wahrscheinlich, ich trinke wirklich viel warmes Wasser. Ich habe es auch hier. Im Studio sind 30 Grad, also habe ich hier 30 Grad warmes Wasser stehen. Also, und ich finde euch alle sowas von sympathisch. Also vielleicht hört ihr da ein bisschen auf so einen Tipp. Ich habe zum Beispiel jetzt auch gleich in meiner Playlist The Water Boys. Ja, die haben vielleicht auch immer warmes Wasser getrunken. Aber cooler Song. Und danach gucken wir mal in die Good News noch. Und dann ja, ist der Morgenwecker auch schon zu Ende.

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1: Mehr Berggorillas in Zentral- und Ostafrika. Eine der weltweit größten Erfolgsgeschichten im Naturschutz in Zentral- und Ostafrika. Da ist der Bestand der Berggorillas in den vergangenen Jahren gewachsen. Und sie gehören zu den am stärksten bedrohten Menschenaffen. Dass die Population wachsen konnte, das ist zum großen Teil dem intensiven Artenschutz zu verdanken. So, und dann gibt's auch noch ein neues HIV-Präparat und das überzeugte in einer Studie. Eine neue HIV-Therapie könnte den Alltag vieler Patienten und Patientinnen erleichtern. Eine Zulassungsstudie, die hat gezeigt, eine Tablette pro Woche ist ebenso wirksam wie die bisher gängige Therapie, die eine tägliche Einnahme erforderte. Und an der Untersuchung nahmen mehr als 600 Personen aus 12 Ländern teil. Ja, und dann zu guter Letzt noch mit günstigen Sportangeboten gegen das ständige Sitzen. Tja, ihr Lieben, wenn ihr gerade im Büro sitzt, einfach immer auch mal zur Musik von Second Radio, die ich hier am Morgen spiele, tanzen. Ja, aber auch tanzen, Yoga, laufen und überhaupt so verschiedenes Training. Immer mehr Gemeinden in der Schweiz zum Beispiel, die bieten kostenlose und vergünstigte Sportkurse an. In Lausanne, da gibt es beispielsweise 300 solcher Kurse. Sie sind ein zusätzliches Angebot zu Vereinen und sollen Sport inklusiver machen. Ja, einfach mal mit der Decke in den Park, auf die Wiese, vielleicht mal ein halbes Stündchen morgens früher aufstehen, die Decke dann wieder einrollen und ins Büro marschieren. Also ganz, ganz wichtig, ihr Lieben, tanzen, laufen oder auch Yoga. So, in diesem Sinne verabschiede ich mich heute an diesem Donnerstag und ihr wisst ja, Dark Donnerstag ist heute wieder ab 18 Uhr bis um Mitternacht. Da widmen wir uns von Second Radio der Dark Music. Und viele Fans haben wir schon dafür begeistern können. Und vielleicht begeistere ich euch auch für meine Lieblingsband aus Finnland. Die habe ich mir nämlich heute mal wieder rausgesucht, hier am Schluss der Sendung. Und heute Nachmittag ist der Uwe für euch da. Und ab 15 Uhr bis 18 Uhr. Second Radio, der Nachmittag. Ich sage jetzt Tschüss, bis morgen früh um 6 in alter Frische sitze ich wieder hier am Mikrofon, so Gott will. Ich bin die Antje und freue mich, wenn ihr mit dabei seid. Und hier kommt meine absolute Lieblingsband. Wollte ich einfach mal wieder spielen und euch verraten. Poets of the Fall.

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5: Ich bin Babit Büchner. Nach dem Vorfall mit einer Sprengstoffdrohne am Flughafen Halle-Leipzig fragen sich viele Menschen, sind wir ausreichend gegen solche Bedrohungen geschützt? Der Verteidigungs- und Sicherheitsexperte Nico Lange sieht Handlungsbedarf. Er sagte im ZDF-Morgenmagazin,
6: es ist ja nicht unsere Abwehr gewesen, sondern im Grunde ein technischer Defekt und ein Zufall, dass es zu der Explosion und zu einer Katastrophe in Leipzig nicht gekommen ist. Wir sind in einer sehr ernsten Lage, was diese hybriden Bedrohungen angeht. Und wir haben weder bei Verteidigung noch bei Abschreckung bisher die richtigen Instrumente, um uns dagegen zu wehren.
5: Bundesinnenminister Alexander Dobrindt hatte von einer neuen Gefahrenqualität gesprochen. Infolge der extrem heißen Woche Ende Juni sind in Deutschland nach Schätzungen des Robert-Koch-Instituts deutlich mehr Menschen gestorben als bisher angenommen. Etwa 9600 hitzebedingte Sterbefälle gehen auf die Woche vom 22. bis 28. Juni zurück, teilte das RKI mit. Laut RKI ist die Ursache meist eine Kombination aus Hitzeexposition und bestehenden Vorerkrankungen. Vor allem für ältere Menschen ist die Hitze gefährlich. Der Präsident des Münchner IFO-Instituts, Clemens Fuest, ist dafür, den ermäßigten Mehrwertsteuersatz von 7% abzuschaffen. Er schlägt stattdessen einheitlich 19% vor. Im Gegenzug sollten Haushalte mit geringem Einkommen jährliche Gutschriften vom Staat erhalten, sagte Fuest der Bild-Zeitung.
7: Konkret will der IFO-Chef Gutscheine in Höhe von jährlich 360 Euro verteilen. Denn auch für Brot, Milch und Gemüse müssten Haushalte mit wenig Geld dann deutlich mehr zahlen. Allerdings für Mineralwasser zum Beispiel gilt im Moment noch der höhere Satz. Dieses Chaos, sagt der Ökonom, müsse abgeschafft werden. Und es gäbe einen weiteren Effekt. Der Staat würde dadurch mehr als 35 Milliarden Euro mehr einnehmen. Claudia Wächter, Nachrichtenredaktion.
5: Die an die Straße von Hormuz grenzenden Golfstaaten Iran und Oman haben sich offenbar auf eine neue Route durch die Meerenge geeinigt. Ein Sprecher des iranischen Außenministeriums sagte, es gebe neue Koordinaten für die Passage. Eine gemeinsame Erklärung sei so gut wie fertig.
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5: Das Wetter, die aktuelle Vorhersage des Deutschen Wetterdienstes. An der Nordsee gibt es heute einige Wolken und es kann einzelne Schauer geben. Später ziehen dann auch im Südosten Quellwolken auf, die Gewitter mitbringen können. Ansonsten ist es oft sonnig bei 21 bis 27 Grad in der Nordwesthälfte und 26 bis 31 Grad in den übrigen Landesteilen heute maximal.
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1: Das Wetter, die aktuelle Vorhersage des deutschen Wetterdienstes. An der Nordsee gibt es heute einige Wolken und es kann einzelne Schauer geben. Später ziehen dann auch im Südosten Quellwolken auf, die Gewitter mitbringen können. Ansonsten ist es oft sonnig bei 21 bis 27 Grad in der Nordwesthälfte und 26 bis 31 Grad in den übrigen Landesteilen heute maximal.
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1: Ich bin Babette Büchner. Der Vorfall mit einer Sprengstoffdrohne am Flughafen Leipzig-Halle alarmiert die Sicherheitsbehörden. Die Grünen im Bundestag fordern eine Sitzung des Nationalen Sicherheitsrates.
2: Noch ist vieles unklar nach dem Vorfall in Leipzig. Vor allem, woher die Drohne kam, die in der Nacht zu gestern auf der Startbahn in der Nähe einer ukrainischen Transportmaschine gefunden worden war. Innenminister Dobrindt schloss fremde Mächte als Drahtzieher nicht aus, zumal es sich um eine professionell gebaute Drohne gehandelt haben soll, die vom Abwehrsystem am Flughafen nicht erkannt wurde. Es wird auch weiter nach einem zweiten Gegenstand gesucht, der eine Frachtmaschine beim Durchstarten leicht beschädigt haben soll. Aus Berlin, Thomas Brockt.
1: Wenn es draußen heiß wird, suchen viele Menschen Abkühlung im kühlen Nass. In den ersten 7 Monaten des laufenden Jahres hat es dabei allerdings 15 tödliche Unfälle mehr gegeben als im Vorjahreszeitraum. Die Zahl der Badetoten stieg auf 261, teilte die Deutsche Lebensrettungsgesellschaft mit. Die meisten Badetoten gab es demnach in Bayern, gefolgt von Nordrhein-Westfalen. Nach OpenAI und Anthropic hat auch der Facebook-Konzern Meta eingeräumt, dass seine KI-Software sich in Computersysteme eines anderen Unternehmens gehackt hat. Ähnlich wie bei den Vorfällen der beiden Rivalen lag das Problem auch hier in einer Fehlkonfiguration des Systems, teilte Meta mit.
3: Alle KI-Modelle, auch das von Meta, hatten durch falsche Einstellungen uneingeschränkten Zugang zum Internet. Da die Entwicklerfirmen für ihre Tests denselben Partner nutzen, vermuten Experten, dass die KI-Modelle durch diese falsche Konfiguration schon länger unentdeckt miteinander kommunizieren und so quasi gemeinsam aus der eigentlich abgeschirmten Testumgebung ausbrechen konnten. Auch wenn diese ungeplanten Attacken keinen Schaden angerichtet haben, die Sorge vor Cyberangriffen mithilfe künstlicher Intelligenz wird dadurch nicht kleiner. Diana Kramer, Nachrichtenredaktion.
1: Die Polizei hat am Vormittag in Preetz in Schleswig-Holstein ein totes Kleinkind gefunden. Mit großer Wahrscheinlichkeit handelt es sich um ein seit gestern vermisstes 3-jähriges Mädchen, teilte die Polizei mit. Das autistische Kind war offenbar gestern aus der Wohnung gelaufen, mit unbekanntem Ziel. Bis tief in die Nacht hatten Einsatzkräfte und Anwohner nach dem Mädchen gesucht, auch mit Hubschraubern und Drohnen.
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1: Das Wetter, die aktuelle Vorhersage des Deutschen Wetterdienstes. An der Nordsee gibt es heute einige Wolken und es kann einzelne Schauer geben. Später ziehen dann auch im Südosten Quellwolken auf, die Gewitter mitbringen können. Ansonsten ist es oft sonnig bei 21 bis 27 Grad in der Nordwesthälfte und 26 bis 31 Grad in den übrigen Landesteilen heute maximal.
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1: Das Wetter, die aktuelle Vorhersage des Deutschen Wetterdienstes. An der Nordsee gibt es heute einige Wolken und es kann einzelne Schauer geben. Später ziehen dann auch im Südosten Quellwolken auf, die Gewitter mitbringen können. Ansonsten ist es oft sonnig bei 21 bis 27 Grad in der Nordwesthälfte und 26 bis 31 Grad in den übrigen Landesteilen heute maximal.
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1: Ich bin Babit Büchner. Nach dem Vorfall mit einer Sprengstoffdrohne am Flughafen Leipzig-Halle fordern die Grünen im Bundestag, dass der Nationale Sicherheitsrat einberufen wird. Er müsse umgehend zusammenkommen, um über die Lage und die notwendigen Konsequenzen daraus zu beraten, sagte Fraktionschefin Katharina Dröge. Bundesinnenminister Alexander Dobrindt hatte am Abend von einem hybriden Anschlagsszenario gesprochen. Umweltverbände warnen, Rheinvertiefungen könnten den Grundwasserspiegel absenken. Doch die niedrigen Wasserstände sind eine große Herausforderung für die Wirtschaft. Bundesverkehrsminister Bilger spricht deshalb heute mit Hafenbetreibern, Vertretern der Binnenschifffahrt und betroffenen Unternehmen.
2: Die Schiffe können wegen des geringen Wasserstands in großen Flüssen wie Rhein, Elbe und Donau aktuell nur mit deutlich weniger Ladung fahren oder müssen ganz darauf verzichten. Auch die Verkehrsminister der Länder schlagen Alarm und fordern bei ihrer eigenen Sonderkonferenz heute vom Bund umfassende Maßnahmen, um den Güterverkehr in Gang zu halten. Die aktuelle Lage bedrohe Lieferketten und belaste Wirtschaft sowie Verbraucher zusätzlich, heißt es in der von Nordrhein-Westfalen eingebrachten Vorlage. Tine Klimach, Nachrichtenredaktion.
1: Seit Januar sind in Deutschland 261 Menschen ertrunken. Das gab die DLRG heute in einer Sommerzwischenbilanz bekannt. Das ist etwas mehr als im gleichen Zeitraum im vergangenen Jahr. Allein die Hitzewellen im Juni und Juli forderten 160 Badetote.
3: Durch immer länger werdende und stärkere Hitzeperioden suchen mehr Menschen Abkühlung in Gewässern. Und das verläuft immer wieder tödlich. Vor allem Flüsse und Seen sind besonders gefährlich. Viele Menschen überschätzen dort ihre Schwimmfähigkeiten und unterschätzen Gefahren wie Strömungen oder Kälteschocks. Vor allem Männer. 80% aller Badetoten sind Männer, denn die

0: Die würden eher alkoholisiert baden gehen und seien insgesamt leichtsinniger. Aus Berlin, Simeon Müller.
1: Popstar Shakira und Sänger Burna Boy haben mit ihrem WM-Song Die Die den offiziellen Sommerhit des Jahres 2026 gelandet. Das teilte das Marktforschungsunternehmen GfK Entertainment mit, das auch die offiziellen deutschen Charts ermittelt. Bei uns wurde der Song fast 60 Millionen Mal gestreamt. Er steht seit 5 Wochen an der Spitze der deutschen Charts.
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1: Das Wetter, die aktuelle Vorhersage des deutschen Wetterdienstes. An der Nordsee gibt es heute einige Wolken und es kann einzelne Schauer geben. Später ziehen dann auch im Südosten Quellwolken auf, die Gewitter mitbringen können. Ansonsten ist es oft sonnig bei 21 bis 27 Grad in der Nordwesthälfte und 26 bis 31 Grad in den übrigen Landesteilen heute maximal.
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1: Heute scheint die Sonne. Zeitweise sind etwas mehr Wolken am Himmel. In den Bergen muss mit einzelnen Schauern, im Zittauergebirge auch mit Gewittern gerechnet werden. Ansonsten bleibt es heute trocken und die Temperaturen liegen zwischen 27 und 30 Grad.
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0: bin Babette Büchner. Einen Tag nach dem Fund einer Sprengstoffdrohne am Flughafen Leipzig-Halle sind noch viele Fragen offen. Vor allem ist unklar, wie die Drohne unbemerkt auf die Start- und Landebahn gelangen konnte. Außerdem wird weiter nach einem zweiten unbekannten Gegenstand gesucht.
1: Es geht um Teile einer möglichen weiteren Drohne, die mit einem Frachtflugzeug zusammengestoßen sein könnte, das wegen der gesperrten Landebahn in Leipzig durchstartete und nach Hannover flog. Dort wurde dann eine leichte Beschädigung festgestellt. Die Sprengstoffdrohne in Leipzig war entschärft worden. Sie stand in der Nähe einer ukrainischen Transportmaschine. Politik und Sicherheitsbehörden sind alarmiert. Innenminister Dobrindt spricht von einer neuen Gefahrenqualität. Experten sehen dringenden Handlungsbedarf. Die kritische Infrastruktur müsse besser geschützt werden. Aus Berlin, Thomas Brock.
0: Nach dem tödlichen Autoanschlag auf eine Gewerkschaftsdemonstration in München ist ein 25-Jähriger zu einer lebenslangen Haftstrafe verurteilt worden. Das Oberlandesgericht München stellte zudem die besondere Schwere der Schuld fest. Der aus Afghanistan stammende Mann war im vergangenen Jahr von hinten in friedliche Demonstranten gefahren. Eine Frau und ihre kleine Tochter starben. Viele weitere wurden teils lebensgefährlich verletzt. Die Polizei hat am Vormittag in Preetz in Schleswig-Holstein ein totes Kleinkind gefunden. Mit großer Wahrscheinlichkeit handelt es sich um das seit gestern Mittag vermisste 3-jährige Mädchen, teilte die Polizei mit. Von einer Straftat geht sie im Moment nicht aus.
2: Mit einem Hubschrauber und Drohnen haben sie gesucht. Die Polizei und Feuerwehrleute, auch Freiwillige, waren stundenlang im Einsatz und alle haben natürlich gehofft, dass das kleine autistische Mädchen irgendwo auftaucht. Ihre Eltern hatten es gestern Mittag als vermisst gemeldet. Was genau passiert ist, das ist noch unklar. Aber viele denken nun auch an einen ähnlichen Fall aus Niedersachsen vor einigen Jahren. Den kleinen Arian, auch er konnte nur tot geborgen werden. Claudia Wächter, Nachrichtenredaktion.
0: Die Behörden haben in Thüringen einen 33-jährigen Ukrainer festgenommen. Er soll versucht haben, Aufnahmen vom Gelände eines bayerischen Rüstungsunternehmens zu machen. Ziel sei gewesen, Sabotageakte zu verüben, teilte die Generalstaatsanwaltschaft in München mit. Der Mann sitze derzeit in einem bayerischen Gefängnis.
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0: Das Wetter, die aktuelle Vorhersage des Deutschen Wetterdienstes. Im Südosten ziehen einige Quellwolken auf und es kann Gewitter geben. Auch an der Nordsee kann es etwas regnen. Ansonsten ist es auch heute Nachmittag oft sonnig, bei 21 bis 27 Grad in der Nordwesthälfte maximal. Ansonsten sind bis zu 31 Grad möglich. Morgen ist es dann im Norden überwiegend bewölkt und es kann vereinzelt nass werden. In den übrigen Teilen bleibt es sonnig, bei ähnlichen Temperaturen wie heute.
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1: Das Wetter, die aktuelle Vorhersage des Deutschen Wetterdienstes. Im Südosten ziehen einige Quellwolken auf und es kann Gewitter geben. Auch an der Nordsee kann es etwas regnen. Ansonsten ist es auch heute Nachmittag oft sonnig, bei 21 bis 27 Grad in der Nordwesthälfte maximal. Ansonsten sind bis zu 31 Grad möglich. Morgen ist es dann im Norden überwiegend bewölkt und es kann vereinzelt nass werden. In den übrigen Teilen bleibt es sonnig bei ähnlichen Temperaturen wie heute.
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1: Ich bin Dirk Zeitler. Ein Tag nach dem Fund einer Sprengstoffdrohne am Flughafen Leipzig-Halle sind noch viele Fragen offen. Vor allem ist unklar, wie die Drohne

0: Demo ausgenutzt, weil die Menschen dort mit einer solchen Tat nicht rechnen. Als Motiv wird Wut über die Lage in islamischen Ländern genannt. Außerdem habe sich der Mann als guter Moslem beweisen wollen. Bei dem Anschlag im Februar letztes Jahr starben eine Frau und ihre 2 Jahre alte Tochter. Viele weitere wurden teils lebensgefährlich verletzt. Dominik Schweiger, Nachrichtenredaktion.
1: Der Sommer 2026 schreibt Geschichte. Ein Hitzerekord jagt die nächsten. Freibäder sind voll wie lange nicht und die Eisverkäufer kommen mit der Produktion kaum hinterher. Der Hitzesommer hat aber auch Schattenseiten. In den ersten 7 Monaten des Jahres gab es bereits 261 Badetote. Das teilte die DLRG heute mit.
2: Nicht nur an den Badestellen in Deutschland gab es mehr Tote. Während der besonders heißen Woche Ende Juni starben nach Schätzungen des Robert-Koch-Instituts etwa 9.600 Menschen. Das sind deutlich mehr hitzebedingte Sterbefälle als zunächst angenommen. Die Forderungen nach Hitzeschutzplänen hierzulande, aber auch auf europäischer Ebene, werden lauter. Alarmierend ist die andauernde Hitze auch für die Wirtschaft, unter anderem durch historisches Niedrigwasser im Rhein. Diana Kramer, Nachrichtenredaktion.
1: Die Frage nach Elektroautos hat im Juli stark angezogen. Fachleuten zufolge liegt das vor allem an der E-Auto-Prämie des Bundes. Mehr als 78.600 reine E-Pkw kamen im vergangenen Monat laut Kraftfahrt-Bundesamt neu auf die Straße. Das waren demnach fast 62% mehr als im Juli des Vorjahres. Profitiert von der Entwicklung haben vor allem chinesische Hersteller.
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1: Zum Wetter, die aktuelle Vorhersage des Deutschen Wetterdienstes. Im Südosten ziehen einige Quellwolken auf und es kann Gewitter geben. Auch an der Nordsee kann es etwas regnen. Ansonsten ist es oft sonnig bei 21 bis 27 Grad in der Nordwesthälfte maximal. Ansonsten sind bis zu 31 Grad möglich. Morgen ist es dann im Norden überwiegend bewölkt und es kann vereinzelt nass werden. In den übrigen Teilen bleibt es meist sonnig bei ähnlichen Temperaturen wie heute.
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1: Zum Wetter, die aktuelle Vorhersage des Deutschen Wetterdienstes. Im Südosten ziehen einige Quellwolken auf und es kann Gewitter geben. Auch an der Nordsee kann es etwas regnen. Ansonsten ist es oft sonnig bei 21 bis 27 Grad in der Nordwesthälfte maximal. Ansonsten sind bis zu 31 Grad möglich. Morgen ist es dann im Norden überwiegend bewölkt und es kann vereinzelt nass werden. In den übrigen Teilen bleibt es meist sonnig bei ähnlichen Temperaturen wie heute.
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1: Ich bin Dirk Zeitler. Ein Tag nach dem Fund einer Sprengstoffdrohne am Flughafen Leipzig-Halle sind noch viele Fragen offen. Vor allem ist unklar, woher die Drohne stammte und wie sie unbemerkt auf die Start- und Landebahn des Airports gelangen konnte. Außerdem wird weiter nach einem zweiten unbekannten Gegenstand gesucht.
2: Es geht um Teile einer möglichen weiteren Drohne, die mit einem Frachtflugzeug zusammengestoßen sein könnte, das wegen der gesperrten Landebahn in Leipzig durchstartete und nach Hannover flog. Dort wurde dann eine leichte Beschädigung festgestellt. Die Sprengstoffdrohne in Leipzig war entschärft worden. Sie stand in der Nähe einer ukrainischen Transportmaschine. Politik und Sicherheitsbehörden sind alarmiert. Innenminister Dobrindt spricht von einer neuen Gefahrenqualität. Experten sehen dringenden Handlungsbedarf. Die kritische Infrastruktur müsse besser geschützt werden. Thomas Brock, Nachrichtenredaktion.
1: Die Extremhitze in diesem Sommer hat tödliche Folgen in bislang unbekanntem Ausmaß. Allein durch die heftige Hitzewelle Ende Juni sind nach Schätzungen des Robert-Koch-Instituts fast 10.000 Menschen gestorben. Rund 9.600 hitzebedingte Sterbefälle gingen auf die Woche vom 22. bis 28. Juni zurück, heißt es im aktuellen Wochenbericht des RKI. Vielerorts in Deutschland lagen die Temperaturen in diesen Tagen um die 40 Grad. Nach dem tödlichen Autoanschlag auf eine Gewerkschaftsdemonstration in München muss der Täter lebenslang ins Gefängnis. Das Oberlandesgericht hat außerdem die besondere Schwere der Schuld festgestellt.
3: Unter anderem wegen zweifachen Mordes und versuchten Mordes in 23

0: den kassenärztlichen Vereinigungen entspreche das Geld Mitgliedsbeiträgen von Ärztinnen und Ärzten.
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2: Bis zum Abend, da bleibt es bei viel Sonne und ein paar Wolken. Es bleibt überwiegend trocken, nur in der sächsischen Schweiz und Zittauer Gebirge. Da sind örtlich Schauer und Gewitter nicht ausgeschlossen. Und die Temperaturen, die liegen zwischen 27 und 30, auf dem Fichtelberg bei 23 Grad. Der Wind dreht auf Nordwest und frischt böig auf. Die Nacht, die wird klar und locker bewölkt. Es bleibt trocken und die Tiefstwerte liegen zwischen 14 und kühleren 9 Grad.
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3: Los geht's mit der A4 in Richtung Görlitz zwischen Pulsnitz und Ober. Und Achtung, da liegen Reifenteile auf der Fahrbahn. Die A17, nochmal Vorsicht bitte in Richtung Dresden zwischen Grenzübergang Breitenau, Schönwald und Bad Kreuznach. Da liegen nach dem Unfall Fahrzeugteile auf der Fahrbahn verstreut. Und die A72 in Richtung Leipzig, die ist zwischen Zwickau West und Zwickau Ost mit einem Stau behaftet. 3 Kilometer dauert der oder ist der lang und es dauert 15 Minuten länger. Geblitzt wird auch unter anderem auf der A72 in Richtung Leipzig zwischen Böhlen und dem Kreuz Chemnitz-Leipzig. Auf der B169 stehen sie in Chemnitz in der Zwickauer Straße, Höhe Barbarossa-Straße, stadtauswärts. Und auf der B173 in Kesselsdorf, da blitzt es in Richtung Freiberg. Und falls ihr mehr Blitze habt, wie immer gerne her damit auf unsere WhatsApp-Nummer, die 0341 3588 3095 oder per Mail an studio@secondradio.de. Vielen Dank für eure Tipps, euch eine ganz entspannte Fahrt.
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3: Und da haben wir schon den Donnerstag, das ist die kleine Schwester vom Freitag. Ne? Ja, es geht in Richtung Wochenende, das gefällt mir richtig, richtig gut und Wetter soll ja auch stimmen die nächsten Tage. Und so wird also steht in einem entspannten Sommerwochenende nichts im Wege, außer eben noch der Rest dieses Tages und der Anfang vom Freitag, aber das kriegen wir auch noch hin. Schön, dass ihr dabei seid hier bei Sachsen Live, dem Second Radio Nachmittag. Ich bin der Uwe, hallo.

So, großer Tag heute für alle Fans des gut gebrauten Bieres, denn heute geht's mal um das India Pale Ale. Da gibt's heute den IPA-Tag und IPA feiert eben diese ganz besondere Biersorte, also dieser Tag, und inspiriert da auch kleine und große Brauereien zu zahlreichen Aktionen und Festen. Wenn ihr also Bierfreunde seid, dann ja, vielleicht sogar Fans des Pale Ales, und dann kommt ihr heute auf jeden Fall auf eure Kosten an diesem nationalen IPA-Tag, der jeden ersten Donnerstag im August stattfindet. Da gibt's nämlich immer die ganz besonderen Biere. Und dieses stark hopfenbetonte Indian Pale Ale, dieses IPA eben, also so einen obergärigen Bierstil. Und das ist eines der vielen oder großen Biere der weltweiten Craft-Bier-Bewegung. Die gibt's ja in letzter Zeit immer häufiger. Habt schon gemerkt, bestimmt, da werden so ganz private Brauereien plötzlich unheimlich kreativ und brauen Biere, die nicht nur ein bisschen, sondern manchmal auch ganz sehr anders schmecken als ein normales Pilz, wobei das ja nicht schlecht sein muss, sondern kann auch richtig gut sein. Es muss ja nicht immer der Pilzgeschmack sein. Und so ein IPA, so ein Indian Pale Ale, das schmeckt in der Regel fruchtiger und auch so ein bisschen süßer als so ein klassisches Pilz. Und trotz der großen Unterschiede erkennt man in den meisten IPAs Aromen von so tropischen Früchten, wie zum Beispiel Mango, oder es schmeckt auch nach Ananas oder auch nach Zitrusen. Mir gefällt das sehr, sehr gut, so eine schöne fruchtige Note, und durch die hohe Hopfenmenge in diesen IPAs ist da meist deutlich auch eine größere Bittere zu schmecken als andere Bierstile. Das redet schon wie so ein Biersommelier Bittere. Ja, so sagen die, die sagen nicht, das Bier ist bitter, sondern die sagen, da ist eine besondere Bittere im Bier. Ja, und gleichzeitig ist der Geschmack schwer mit einem Satz zusammenzufassen. Die Vielfalt ist da wirklich ganz enorm in diesen IPAs, und die gibt es auch schon ganz lange. Die ersten IPAs wurden nämlich im 18. Jahrhundert, also 1700 und schon mal entwickelt. Die waren damals noch sehr, sehr bitter, und durch die jahrzehntelange Weiterentwicklung, da ist dann auch eine große Bandbreite an Geschmacksrichtungen entstanden. Von weich geht alles und fruchtig bis trocken und auch noch ganz intensiv bitter. Gibt der Menschen, die stehen auf so ganz bittere Biere. Alkohol hat so ein IPA übrigens auch. So Double IPAs erreichen bis zu 10% Volumen Alkohol, das ist eine ganze Menge, sollte man dann nicht so viel trinken von. Und so Session IPAs, das sind die üblichen eigentlich, die liegen meistens zwischen 4 und 5%, also ungefähr so wie ein Pilzbier. Tja, und die Hopfensorten, die den Geschmack machen, die heißen dann eher Citra oder Mosaic oder Simcoe. Und die sorgen für die fruchtigen Aromen, und es könnte auch ein bisschen harzig oder waldig schmecken. Und wenn das so ist, da ist die Hopfensorte Chinook drin oder auch Columbus. Muss man nicht wissen, man kann so ein Bier einfach mal kaufen und dann trinken. Und vielleicht schmeckt es ja auch ein bisschen ein anderes Bier, dieses IPA, dieses India Pale Ale, heute zum IPA-Tag hier, nicht nur bei uns in Deutschland.

So, ein guter Tipp, Beers and Sunshine von Mr. Tucker. Nee, Rake heißt, ne? Das werde ich heute Abend mal befolgen, diesen Tipp. So ein Feierabendbier, ne? In der Abendsonne ist auch was Schönes, wie ich finde. So, von diesem schönen Ereignis zum nächsten, am nächsten Mittwoch, dem 12. August. Das ist der internationale Tag der Jugend. Da stehen auch in Chemnitz wieder die jungen Menschen eben ganz besonders im Fokus. Und der Tag, der wurde von den Vereinten Nationen ins Leben gerufen, um eben besonders auf die jungen Menschen aufmerksam zu machen und mal darauf hinzuweisen, wie wichtig es ist, die auch bei der Gestaltung ihrer Stadt zu beteiligen. Ja, das ist wichtig. Nicht nur alte Leute sollen sich wohlfühlen in der Stadt, sondern vor allen Dingen auch junge Leute, und die sollen ihre Ideen möglichst mit einbringen in die Stadt. So eben auch in Chemnitz, und seit 2003 sorgen da viele engagierte Kooperationspartnerinnen und Partner dafür, dass diesem Tag mehr Aufmerksamkeit geschenkt wird und dass da verschiedene Aktionen und Veranstaltungen gefeiert werden. In Chemnitz, und so laden DIY-Angebote des Jugendclubs Punkt Fest, die Filmwoche der Filmwerkstatt oder auch ein DJ-Workshop des Projekts Enter the Music zum Ausprobieren aus, nächsten Mittwoch. Und der Oberbürgermeister der Stadt Chemnitz, Sven Schulze, da nimmt sich an dem Tag auch Zeit, um mit den Jugendlichen mal ganz persönlich ins Gespräch zu kommen. Von 15 bis 16.30 Uhr sind dann die jungen Leute eingeladen, spontan im Jugendbereich der Stadtbibliothek Chemnitz im Tietz mal rumzukommen. Eine Anmeldung ist da nicht erforderlich, einfach rumkommen, der OB ist da und quatscht dann mit euch. Und im Concordia Park, da können sich die jungen Menschen dann ab 16 Uhr als DJ oder DJin ausprobieren, auf Slacklines glänzen, also das ist auch so eine schöne Geschichte, artistisch ohne Ende, Slacklines, oder auch Smoothie Bike strampeln, auch das würde gehen, Graffiti kann man sprühen oder einfach nur gemütlich chillen und den nächsten Mittwoch genießen, geht alles. Ab 20.15 Uhr werden sie dann zum ersten Urban Sports Movie Night beim Fahrradkino kräftig in die Pedale treten, und gezeigt wird da Kultklassiker beim Urban Sports Movie Night oder der Urban Sports Movie Night, der Skateboardfilm Macho Tail Drop. Ja, das ist eine richtig coole Geschichte. Und wenn ihr wollt, nächsten Mittwoch, 12. August, Internationaler Tag der Jugend in Chemnitz, ist da einiges los. Der OB wird da sein, nachmittags in der Stadtbibliothek im Tietz. Und nachmittags geht's dann richtig rund im Concordia Park. Das komplette Programm könnt ihr gucken unter chemnitz.de/Tag der Jugend. Alles zusammengeschrieben und eben mit den Punkten dazwischen, chemnitz.de/Tag der Jugend. Und dann wisst ihr, was nächsten Mittwoch am 12. August zum Internationalen Tag der Jugend alles so ansteht in eurer Lieblingsstadt Chemnitz.

Tja, Whitney Houston, ich habe sie so sehr geliebt mit ihrer Wahnsinnsstimme. Eine richtig coole Braut mit richtig toller Musik. Und heute auf den Tag genau vor 25 Jahren, da hat sie einen sagenhaften Vertrag unterschrieben und galt ab da als eine der bestbezahltesten Sängerinnen dieser Welt. Ja, 100 Millionen Dollar bekommt sie damals von Arista Records, von der BMG, für ihre nächsten Alben. Und sie muss dafür 6 CDs aufnehmen. Die gab es damals noch, die CDs. Und zusätzlich noch 2 Greatest Hits Compilations veröffentlichten. Auch das gab es damals noch, immerhin schon 25 Jahre her. Und sie bekommt damit zwar pro CD nicht ganz so viel wie ihre Kollegin Mariah Carey, was vielleicht ein kleiner Wermutstropfen für Whitneys ersten Plattenvertrag der Popmusikgeschichte in der Tasche, weil Mariah nur einen Vertrag über 4 Studioproduktionen abgeschlossen hat. Whitney, die hat da noch ein bisschen mehr in petto und kriegt da noch ein bisschen mehr Kohle. Tja, und die hat damals gesagt, ich bin schon ganz aufgeregt und freue mich darauf, bald mit der Studioarbeit für mein nächstes Album zu beginnen. Und andere haben dann gemeint, toll, dass die entsprechenden Summen auf eine Künstlerin so motivierend wirken können. Vor ihrem geplanten Auftritt bei der Oscarverleihung damals, vor 25 Jahren, da war sie nämlich nicht ganz so engagiert. Da konnte sie nicht mal ihren Text und musste die Veranstaltung leider absagen. Hatte ja Probleme und böse Zungen, die hatten immer wieder behauptet, Whitney Houston freue sich deshalb so über den neuen Vertrag, weil sie jetzt ohne Probleme ihren Drogenkonsum finanzieren kann. Ein Jahr zuvor war sie mit Marihuana im Gepäck erwischt worden. Ja, und ob der Plattenvertrag am Ende schuld war, die Geschichte hat leider kein gutes Ende genommen. Whitney verstarb am 11. Februar 2012 im Alter von nur 48 Jahren und die Todesursache waren dann eine Herzkrankheit und eben chronischer Kokainkonsum.

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1: Mein Name ist Angie Pirsch. Leipzig will neue Feuerwehrautos und Rettungswagen kaufen, neue Voliere im Tiergarten Delitzsch, Brücke an Chemnitzer Stadtpark freigegeben. Die Meldungen im Einzelnen. Die Stadt Leipzig will neue Einsatzfahrzeuge für die Feuerwehr und den Rettungsdienst anschaffen. Das wurde in einer Dienstberatung mit dem Oberbürgermeister besprochen. In den nächsten 4 Jahren, da sollen insgesamt 30 neue Einsatzwagen gekauft werden, damit veraltete Fahrzeuge ausgemustert werden können. Auf diese Weise will die Stadt die gesetzlichen Pflichtaufgaben im Brandschutz und in der Notfallrettung absichern. Sofern der Stadtrat zustimmt, werden die Einsatzfahrzeuge ab dem kommenden Jahr schrittweise ersetzt. Der Zeitpunkt ist jeweils von der Herstellungsdauer und der Lieferfrist abhängig. In 2 Jahren, da sollen wichtige Spezialkomponenten folgen, zum Beispiel Zugfahrzeuge für Rettungsboote. Abgeschlossen werden soll die Modernisierung mit einem neuen Feuerwehrkran und 2 Notarztwagen. Im Tiergarten Delitzsch haben 2 Papageien und 2 Nager ein neues Zuhause. 10 Monate lang wurden an einer neuen Voliere gebaut, heißt es aus dem Rathaus. Nun sind 2 Soldaten Aras in ihr neues Domizil gezogen. Das Zuchtpaar hat darin deutlich mehr Platz als im alten Gehege. Und die Vögel sind nicht allein, auch ein paar Asara Agutis, die wohnen in der neuen Anlage. Die südamerikanischen Nagetiere, die ergänzen die Gemeinschaftshaltung und bieten den Gästen im Tierpark einen zusätzlichen Blickfang. Die neue Voliere befindet sich direkt gegenüber der Zooschule. In den kommenden Tagen, da fallen noch kleine Restarbeiten an. So werden beispielsweise noch Schilder angebracht und die Ränder der neuen Anlage bepflanzt. Das Geld für den Bau der Voliere hat der Förderverein des Tiergartens bereitgestellt. In Chemnitz gibt es wieder eine direkte Verbindung zwischen dem Stadtpark und Alt-Chemnitz. Die neue Fuß- und Radwegbrücke über die Chemnitz ist nun offiziell freigegeben. Sie führt von der Rösserstraße in den Stadtpark. Wie die Stadt mitteilt, ist die Fahrbahn 1,5 Meter breiter als beim Vorgängerbau, damit sich Fußgehende und Radfahrende nicht in die Quere kommen. Die alte Brücke musste vor einem Jahr gesperrt werden, weil sie nicht mehr standsicher war. Nach ihrem Abriss wurde das Flussbett und die Böschung hergerichtet, bevor schließlich die neue Brücke entstanden ist. Die Arbeiten haben 1 Jahr gedauert und fast 1 Million Euro verschlungen. Rings um die Brücke sind noch ein paar Restarbeiten nötig. Soweit die Meldungen.
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2: Bis zum Abend bleibt es da locker bewölkt oder die Sonne scheint richtig toll. Es bleibt auf jeden Fall trocken. In der Nacht ist es dann weiterhin locker bewölkt und trocken. Die Temperatur sinkt auf 15 bis 10 Grad. Ja, morgen, da scheint wieder Sonne. Später kommen ein paar Quellwolken dazu. Auch morgen bleibt es trocken, regnet nicht. Die Höchstwerte morgen zwischen 23 und 27 Grad. Und der Samstag, der bringt heiteres und trockenes Wetter bei Höchstwerten um 28 Grad. Blick auf den Sonntag, auch da gibt es viel Sonne. Hochsommerliche Werte bis 34 Grad. Da gibt es wieder ein paar Hitzegewitter, die sind da wahrscheinlich nicht ganz so ausgeschlossen. Aber mit einer kleinen Abkühlung am Wochenende ist er auch nicht ganz verkehrt.
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2: Gleich mal mit einer Vorsichtsmeldung von der A17. Vorsicht also bitte in Richtung Dresden. Auf der A17 zwischen dem Grenzübergang Breitenau-Schönwald und Bad Gottleuba liegen immer noch nach einem Unfall Fahrzeugteile auf der Fahrbahn. Die A72 in Richtung Leipzig zwischen Röthau und dem Abzweig Böhlen ist die rechte Fahrspur wegen Bergungsarbeiten zurzeit komplett blockiert. Und die A72 in Richtung Leipzig zwischen Zwickau West und Zwickau Ost, da gibt es im Moment 4 Kilometer Stau nach dem Unfall. Dort dauert es 20 Minuten länger. Geblitzt wird unter anderem auf der B169 in Chemnitz, in der Zwickauer Straße, in Höhe Barbarossa Straße stehen sie da stadtauswärts, auf der S317 in Frauereuth, das ist die Werdauer Straße, in Dresden in der Chemnitzer Straße stadteinwärts und nochmal in Dresden in der Pfotenauer Straße, da Vorsicht in beiden Richtungen. Und falls ihr noch mehr Blitze habt, dann könnt ihr mir gerne auch eine WhatsApp schicken auf die 0341 3588 oder mailen an studio@secondradio.com. Lieben Dank euch und eine entspannte Fahrt in diesem Donnerstagnachmittag.
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0: Leipzig hat einen Ort, der begeistert, verbindet und Verantwortung trägt. Einen Ort, an dem Artenschutz gelebt und Tiere und Natur geliebt werden. Im Zoo Leipzig entsteht Zukunft und ein Engagement macht den Unterschied. Der Freundes- und Förderverein Zoo Leipzig e.V. unterstützt diesen Ort mit Herz. Und ihr?
1: Das wäre jetzt die Frage. Und ihr könnt nämlich auch Mitglied werden im Freundes- und Förderverein des Zoo Leipzig e.V. und so eben den Zoo Leipzig, den ich so wunderbar finde. Und das, was Dr. Junhold dazu macht, auch so wirklich klasse und einzigartig, dass man da wirklich dabei sein könnte. Tja, es wird zur Artenerhaltung beigetragen. Es geht um die Biodiversität und letztlich auch um die Bewahrung der Schöpfung. Ansonsten würden manche Tierarten aussterben, wenn es so Zoos wie den Zoo Leipzig nicht geben würde. Und den Förderverein, und da könnt ihr mitmachen, wenn ihr wollt. Mehr als 1000 Zoofreunde sind da schon am Start und mehr als 100 Firmen aus der Region. Es ist quasi der größte Kulturverein der Stadt Leipzig. Und wenn ihr wollt, könnt ihr Mitglied sein und kriegt da auch ein paar Gimmicks, also zum Beispiel eine Teilnahme an den monatlich stattfindenden Veranstaltungen des Freundes- und Fördervereins. Gibt es zum Beispiel Vorträge zur Tier- und Pflanzenwelt, das Ganze zum Vorteilspreis für die Mitglieder, ist doch klar. Oder auch, ihr könnt teilnehmen an geführten Leipzig-Zoo-Touren, also da macht der Förderverein auch einiges möglich, und sogar Studienreisen gibt es des Fördervereins in andere Zoos in Deutschland und auch in der ganzen Welt. Die Reisekosten müsstet ihr dabei aber auch tragen selber. Ist ja auch klar, ne? Ja, und steht Weihnachten ja auch bald vor der Türe. Es gibt auch eine gemeinsame Weihnachtsfeier im Zoo Leipzig. Auch da könnt ihr dabei sein. Und. Macht also richtig Sinn, wenn ihr Tiere mögt und ein bisschen was dazu beitragen wollt, dass das Ganze weiterhin so klasse funktioniert wie in unserem Zoo Leipzig, dann macht doch einfach mit. Kostet nicht ganz so viel. Also der Beitrag für ein laufendes Kalenderjahr kostet für einen Erwachsenen inklusive freiem Eintritt nicht so viel, glaube 80 €. Müsst jetzt nochmal nachgucken, aber ihr findet die Zahlen alle selbst einmal unter ffv.zoo-leipzig.de/Mitgliedschaft. Das nämlich ist die Website des Vereins, des Freundes- und Fördervereins des Zoo Leipzig e.V. Ich sage es gerne nochmal, ffv.zoo-leipzig.de/Mitgliedschaft. Da könnt ihr euch mal einloggen. Es gibt mehrere Modelle der Mitgliedschaft, also auch Familien, die gleich Mitglied werden können. Und da ist dann auch der Eintritt für mehrere Familienmitglieder mit drin. In dem Jahr natürlich auch der Beitrag ein bisschen höher. Aber das ist alles sehr, sehr gut handelbar. Und wenn ihr mehr erfahren wollt, ganz so von Insidern, dann könnt ihr bei uns reinhören in unseren Podcast, den wir haben, zusammen mit dem Förderverein. Der heißt Tierisch zugehört. Da gibt es mittlerweile 9 Folgen. Könnt ihr alle gucken in unserer Audiothek auf secondradio.de, und dann klickt ihr mal auf Audiothek und dann findet ihr schon diesen Podcast Tierisch zugehört. Und ansonsten könnt ihr den nächsten Donnerstag auch wieder hören hier bei uns im Programm, nämlich immer wechselnd mit unseren kleinen Infos zum Förderverein. Immer am Donnerstag in der nächsten und dann in 14 Tagen später in der Woche gibt es immer unseren neuen Podcast, die Folge 10. Nächsten Donnerstag dann schon einfach mal reinhören, tierisch zugehört. 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Viel Spaß dabei und vielleicht begrüßen wir euch bald als neue Mitglieder des Freundes- und Fördervereins des Zoo Leipzig e.V. Würde mich freuen.

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Am Wochenende hat ein Unwetter getobt in der sächsischen Schweiz und die Felsenbühner Rathen, die ist da wirklich richtig, richtig sehr erwischt worden durch Unwetterschäden auf absehbare Zeit nicht bespielbar. Das Unwetter hatte am Freitag so große Schäden auf dem Gelände der Freilichtbühne verursacht, hatte Technik stark beschädigt und aus Sicherheitsgründen eben darf jetzt den ganzen August nicht gespielt werden in dieser wunderbaren Felsenbühne in Rathen. Die Landesbühnen, die prüfen die Schäden derzeit mit Fachpersonal und es ist gelungen, die Felsenbühne Rathen nach diesem großen Unglück mal in einen Ausweichspielort umzuswitchen quasi für die nächsten Aufführungen. Das haben die Landesbühnen Sachsen mitgeteilt und da werden jetzt mehrere geplante Vorstellungen auf dem Konzertplatz Weißer Hirsch in Dresden stattfinden. Also ab heute bzw. ab morgen findet das Singspiel im Weißen Rössel und das Märchenstück Rotkäppchen in Dresden dann statt, also da am Konzertplatz Weißer Hirsch. Und am Sonntag, da gibt es zudem auch noch ein Konzert in der Jungen Garde mit Tom Bowles, also auch da nochmal in Dresden und nach Angaben der Landesbühnen werden die Zuschauerinnen und Zuschauer, die schon ein Ticket erworben haben, über die Umbuchungen natürlich informiert. Gute Sache. Ja, und auch für andere Vorstellungen, wie zum Beispiel den Freischütz, wird aktuell nach Alternativen gesucht. Ist ja nicht ganz so einfach, weil viele oder alle diese Stücke sind wirklich für diese wunderbare Freilichtbühne da in Rathen konzipiert und ausgerichtet gewesen. Und da gibt es eigentlich keine vergleichbare Bühne. Und wenn man schon mal eine vergleichbare Bühne gefunden hat, dann hat die logischerweise auch einen Spielplan. Und es ist nicht so leicht, da schnell einen Ausweg zu finden. Deswegen, falls ihr ein Ticket haben solltet für die Felsenbühne Rathen, dann bitte nicht verzweifeln, ihr werdet in Kenntnis gesetzt und jetzt sieht es erstmal richtig gut aus. Licht am Ende des Tunnels, dass also erstmal eine Ausweichstation, eine Ausweichbühne gefunden worden ist, nämlich in Dresden, der Konzertplatz Weißer Hirsch. Ab heute bzw. morgen geht es dann dort los. Heute schon das Weiße Rössel und morgen dann das Märchenstück Rotkäppchen. Schöne Geschichte.

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1: Ich bin Dirk Zeitler. Nach dem Fund einer Drohne mit Sprengstoff am Flughafen Leipzig-Halle dauern die Ermittlungen weiter an. Die nördliche Start- und Landebahn bleibt vorerst gesperrt. Zwischenzeitlich standen etwa 20 Einsatzwagen der Polizei in direkter Nähe der Nordpiste.
2: Seit heute Morgen starten und landen die Flugzeuge in Leipzig nur auf der sogenannten Südpiste. Dort war ja die Drohne mit der Sprengvorrichtung gefunden worden, offenbar in der Nähe einer ukrainischen Transportmaschine. Gesucht wird auch noch nach einem vermutlich unbekannten Flugobjekt. Das ist offenbar mit einem Frachtflugzeug zusammengestoßen, das in Leipzig durchstarten musste, weil die Landebahn nach dem Drohnenfund ja zunächst gesperrt war. An dem Frachtflugzeug wurden nach der Landung in Hannover später leichte Schäden festgestellt. Thomas Thonfeld, Nachrichtenredaktion.
1: Nach dem tödlichen Autoanschlag auf eine Gewerkschaftsdemonstration in München muss der Täter lebenslang ins Gefängnis. Das Oberlandesgericht hat außerdem die besondere Schwere der Schuld festgestellt. Der aus Afghanistan stammende Mann war im vergangenen Jahr von hinten in friedliche Demonstranten gefahren. Eine Frau und ihre kleine Tochter starben. Viele weitere wurden teils lebensgefährlich verletzt. Das historische Niedrigwasser auf dem Rhein bringt den Güterverkehr immer stärker unter Druck. Bundesverkehrsminister Bilger bringt jetzt deshalb eine ungewöhnliche Maßnahme ins Spiel. Lkw könnten vorübergehend auch an Sonn- und Feiertagen fahren, das sagte er der Bild-Zeitung.
3: Die Lage am Rhein wird immer schwieriger. In Köln etwa wird am Abend ein Pegelstand von 66 Zentimetern erwartet. So wenig Wasser gab es dort noch nie. Experten befürchten dramatische Auswirkungen für viele Unternehmen entlang des Flusses. Etwa für BASF, das 40% seiner Produkte über die Wasserstraße transportiert. Viel Regen ist aber auch nicht in Sicht. Verkehrsminister Bilger spricht heute in Bonn mit der Wirtschaft über mögliche schnelle Hilfen. Thomas Brock, Nachrichtenredaktion.
1: Die Konjunktur stottert seit Jahren, das hat auch Auswirkungen auf das Berufsleben junger Leute. Immer mehr Lehrlinge werden nach erfolgreicher Berufsausbildung nicht übernommen. 2025 seien es nur noch 75% gewesen, teilte das Institut für Arbeitsmarkt und Berufsforschung in Nürnberg mit. Ein Jahr vorher gab es mit 79% noch eine Forschung in Nürnberg mit. Ein Jahr vorher gab es mit 79% noch ein Rekordhoch.

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1: Viele Grüße auf die Straßen. Wir starten mit der A72 in Richtung Leipzig. Zwischen Rötzau und dem Abzweig Böhlen ist die rechte Fahrspur immer noch wegen Bergungsarbeiten blockiert. Die A72 Richtung Leipzig zwischen Zwickau West und Zwickau Ost. Auch da immer noch Stau. 4 Kilometer nach dem Unfall. 20 Minuten müsst ihr mehr einplanen. Und im Stadtverkehr Leipzig auf der B2 in der Maximilianallee stadteinwärts. Auch da staut es sich. Der Verkehr stockt 10 Minuten obendrauf. Im Landkreis Meißen zwischen Schletter und Oberjana. Auch da gibt es Behinderungen. Da findet zurzeit ein Gasbrand statt, ein Grasbrand, also brennt die Wiese quasi. Ja, genau, verlesen. Landkreis Meißen, also zwischen Schletter und Oberjana, da gibt es einen Grasbrand, deswegen da Behinderungen, da wird es unbedingt heiß. Horn geblitzt wird, unter anderem in Chemnitz in der Zwickauer Straße, in Höhe Barbarossa Straße, da stadtauswärts, in Fraureuth-Stönze, in der Werdauer Straße, in Dresden in der Chemnitzer Straße, stadteinwärts und nochmal in Dresden in der Pfotenhauer Straße, da stehen sie in beiden Richtungen. Falls ihr noch mehr habt, Verkehrsbehinderungen, Blitzer, was auch immer, könnt ihr uns gerne einen Tipp geben, ich freue mich drüber. 0341 ist die Vorwahl der WhatsApp-Nummer und dann wählt ihr einfach die 35883095 oder ihr mailt an studio@secondradio.de. Vielen lieben Dank für eure Tipps und euch eine ganz entspannte Fahrt in diesen Donnerstagnachmittag.
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1: 4:05 haben wir es gleich, 16:05 beinahe in wenigen Sekunden. Und jetzt in dieser halben Stunde kommen wieder alle Cineasten auf ihre Kosten. Ihr wisst schon, zum Donnerstag gibt es ja immer die neuen Filme im Kino und auch heute ist wieder richtig viel Information am Start von Heiko Fischer, dem Chef aus dem Cineplex in Leipzig. Kommt gleich, erst aber noch Musik und die kommt aus Österreich von Yvonne Katterfeld.

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1: Tja, so ist es mit dem lieben Wien-Pendel ist das. Und wenn ihr euch gerade gewundert habt, warum Yvonne Katterfeld aus Österreich kommt, natürlich nicht. Ihr lebt immer noch in der Nähe von München. Aber eine andere Lady, Christina Stürmer nämlich, hat den Song auch gesungen als Coverversion, zum Beispiel in der TV-Show Sing mein Song, das Tauschkonzert. Die wiederum, die kommt aus Österreich. Ich war gerade ein bisschen verwundert. Mir hat der Song in die Playlist geladen und ich habe nur den Song gelesen, Pendel, und habe gedacht, okay, Österreich, und lese dann Yvonne Katterfeld. Und so kam es dazu, als ich gerade Frau Katterfeld nach Österreich verortet habe. Nein, sie lebt immer noch in der Nähe von München.

0: So, jetzt aber ist es soweit für alle Kinofreunde. Kommt jetzt der Moment, an dem ihr erfahrt, was in den nächsten Tagen so los ist. Zumindest im Cineplex in Leipzig. Denn auch heute, an diesem Donnerstag, hat uns Heiko Fischer wieder gesagt, was in seinem Kino alles so abgeht. Und das hören wir jetzt.
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2: Ja, hallo und guten Morgen aus dem Cineplex Leipzig. Heute zum Donnerstag mit den aktuellen Kinostarts bei uns im Haus. Und ich habe drei neue Filme mitgebracht und ich fange mal mit dem süßesten Film an. Hier gibt es ein Wiedersehen mit der so trolligen Rettungshundestaffel Paw Patrol. Und in Paw Patrol, der Dino-Film, der Name sagt es, es geht also um Dinosaurier, wird die Paw Patrol durch ein Unwetter, gelangt die auf eine Insel, werden die also dahin getragen. Und da leben Dinosaurier. Aber gleichzeitig ist auch der Bürgermeister, so ein bisschen der Gegenspieler der Paw Patrol auf die Insel, landet auch auf der Insel. Und er will halt die Ressourcen ausbeuten und abbaggern. Und dabei weckt er einen schlafenden Vulkan und der bedroht nun alles. Also die Paw Patrol, die Dinosaurier, die Insel und den Bürgermeister auch selbst. Also hier eine große Aufgabe für die gesamte Rettungshundestaffel. Der nächste Film ist eine wunderschöne romantische Komödie, also eine Rom-Com, You, Me and Italy. Und hier geht es um eine junge Frau an. Sie ist so in ihren 20ern und sie lässt sich so ein bisschen treiben, verliert gerade ihren Job als Haussitter und damit ihre Unterkunft. Und sie hat so eine Zufallsbekanntschaft. Matteo, der ist Italiener und hat ein Haus in Italien, das gerade leer steht. Und sie tut sich einfach kurz entschlossen in den Flieger setzen und fliegt dorthin und will halt so unerlaubterweise da halt ein paar Tage verbringen. Nur dumm, dass auf einmal halt die Mutter quasi auftaucht und sie gibt vor, dass sie halt die Verlobte ist. Und es kommt halt noch schräger, weil dann kommt noch ein Cousin ins Spiel und das ist die große Liebe von ihr. Und also genügend Potenzial für wunderbare Verwechslungen und romantisch-komödiantische Momente. Und total anderes Kaliber ist den Film, den ich als drittes mitgebracht habe, Ice Cream Man. Da weiß ich jetzt nicht, was der Regisseur für Kinder hat, denn es geht hier um Kinder und zwar um mörderische Kinder. Wir sind in einer kleinen Stadt, und da kommt der Eisverkäufer und der Eisverkäufer verteilt Süßigkeiten an die Kinder und die Kinder verwandeln sich alle zu kleinen mördermäßigen Monster und tun halt die kleine Stadt in Horror und Entsetzen versetzen. Und diese kleinen Monster, die sind halt so monsterhaft und blutig, dass der Film sogar eine FSK 18 bekommen hat. Also eventuell vielleicht den Ausweis mitnehmen. Ja, das wären jetzt unsere drei Filmstarts, die wir jetzt, die heute neu starten. Und dann wünsche ich einfach mal jetzt hier gute Screenings und eine gute Zeit hier im Second Radio Land.
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Show und ziemlich verrückte Musik damals in den 70er Jahren. Was Late und Mama, We Are Crazy Now aus dem Jahre 72 oder 73. So ungefähr muss das gewesen sein. Ja, ziemlich verrückte Mucke damals, aber so verrückte Dinge tun, glaube ich, Rockmusiker gern ab und zu mal. Auch die Toten Hosen, die haben zum Beispiel heute auf den Tag genau vor 24 Jahren ihr höchstes Rockkonzert gegeben, in Deutschland zumindest. Und ja, das war dann wirklich ein Rekordkonzert. Am 6. August 2002 sind sie auf die Zugspitze gezogen in die Kunsthalle. Das sind knapp 2962 Meter über Meeresspiegel, also schon ziemlich hoch. Der Fichtelberg, der hat gerade mal so 1000 Meter, also dreimal so hoch als der Fichtelberg in etwa. Und das Ganze ist passiert im Rahmen einer speziellen Last-Minute-Tour. Es sollte eine ungewöhnliche Mini-Reihe werden mit Stationen in Rottweil, auf Sylt und in Helgoland, so mitten im Sommer 2002. Und der Band ging es da so um exklusive, ganz außergewöhnliche Spielorte abseits der großen Hallen und Stadien. Und deswegen sind sie eben auch an diesem 6. August 2002 mal hochgekrabbelt auf 2962 Meter auf die Zugspitze in die Kunsthalle und haben dort ein legendäres Konzert gegeben. Verrückt eben.

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1: Mein Name ist Angie Pörsch. Leipzig will neue Feuerwehrautos und Rettungswagen kaufen, neue Voliere im Tiergarten Delitzsch, Brücke an Chemnitzer Stadtpark freigegeben. Die Meldungen im Einzelnen. Die Stadt Leipzig will neue Einsatzfahrzeuge für die Feuerwehr und den Rettungsdienst anschaffen. Das wurde in einer Dienstberatung mit dem Oberbürgermeister besprochen. In den nächsten 4 Jahren, da sollen insgesamt 30 neue Einsatzwagen gekauft werden, damit veraltete Fahrzeuge ausgemustert werden können. Auf diese Weise will die Stadt die gesetzlichen Pflichtaufgaben im Brandschutz und in der Notfallrettung absichern. Sofern der Stadtrat zustimmt, werden die Einsatzfahrzeuge ab dem kommenden Jahr schrittweise ersetzt. Der Zeitpunkt ist jeweils von der Herstellungsdauer und der Lieferfrist abhängig. In 2 Jahren, da sollen wichtige Spezialkomponenten folgen, zum Beispiel Zugfahrzeuge für Rettungsboote. Abgeschlossen werden soll die Modernisierung mit einem neuen Feuerwehrkran und 2 Notarztwagen. Im Tiergarten Delitzsch haben 2 Papageien und 2 Nager ein neues Zuhause. 10 Monate lang wurden an einer neuen Voliere gebaut, heißt es aus dem Rathaus. Nun sind 2 Soldaten Aras in ihr neues Domizil gezogen. Das Zuchtpaar hat darin deutlich mehr Platz als im alten Gehege. Und die Vögel sind nicht allein, auch ein paar Asara Agutis, die wohnen in der neuen Anlage. Die südamerikanischen Nagetiere, die ergänzen die Gemeinschaftshaltung und bieten den Gästen im Tierpark einen zusätzlichen Blickfang. Die neue Voliere befindet sich direkt gegenüber der Zooschule. In den kommenden Tagen, da fallen noch kleine Restarbeiten an. So werden beispielsweise noch Schilder angebracht und die Ränder der neuen Anlage bepflanzt. Das Geld für den Bau der Voliere hat der Förderverein des Tiergartens bereitgestellt. In Chemnitz gibt es wieder eine direkte Verbindung zwischen dem Stadtpark und Alt-Chemnitz. Die neue Fuß- und Radwegbrücke über die Chemnitz ist nun offiziell freigegeben. Sie führt von der Rösserstraße in den Stadtpark. Wie die Stadt mitteilt, ist die Fahrbahn 1,5 Meter breiter als beim Vorgängerbau, damit sich Fußgehende und Radfahrende nicht in die Quere kommen. Die alte Brücke musste vor 1 Jahr gesperrt werden, weil sie nicht mehr standsicher war. Nach ihrem Abriss wurde das Flussbett und die Böschung hergestellt. Gerichtet, bevor schließlich die neue Brücke entstanden ist. Die Arbeiten haben 1 Jahr gedauert und fast 1 Million Euro verschlungen. Rings um die Brücke sind noch ein paar Restarbeiten nötig. Soweit die Meldungen.
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2: Tja, bis zum Abend gibt es lockere Bewölkung, die Sonne scheint weiter, es bleibt trocken und in der Nacht genauso, es bleibt trocken und locker bewölkt. Temperaturen sinken auf 15 bis 10 Grad, also ein bisschen kühler als in der letzten Nacht. Morgen dann scheint wieder die Sonne, ein paar Quellwolken lassen sich sehen und auch da bleibt es trocken und die Höchstwerte morgen liegen zwischen 23 und 27 Grad. Das kann man aushalten. Der Samstag dann, der bringt heiteres und wieder trockenes Wetter bei Höchstwerten bis 28 Grad. Und der Sonntag, der wird heiß, hochsommerliche Werte bis 34 Grad sind drin, natürlich viel Sonne, aber auch einzelne Hitzegewitter, bei der Hitze dann eben auch nicht ganz ausgeschlossen. Nichtsdestotrotz richtig Sommerwetter für das kommende Wochenende und ja auch für heute.
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2: Da geht's zuerst auf die A72 in Richtung Leipzig. Zwischen Rözhard im Abzweig Böhlen ist die rechte Fahrspur immer noch wegen Bergungsarbeiten blockiert. Nochmal die A72, nochmal Richtung Leipzig zwischen Zwickau West und Zwickau Ost diesmal. Da stockt der Verkehr an einer inzwischen geräumten Unfallstelle. Dort dauert's trotzdem noch 15 Minuten länger. Und im Erzgebirgskreis, da ist die S266, das ist die Straße zwischen Neudorf und Kretscham, nach dem Unfall komplett gesperrt. Geblitzt wird, unter anderem in Chemnitz, in der Zwickauer Straße in Höhe Barbarossa-Straße, da stadtauswärts. In Dresden, in der Chemnitzer Straße, stadteinwärts. In Dresden, in der Pfotenhauer Straße, in beiden Richtungen. Und in Zwickau stehen sie in der Königswalder Straße, stadteinwärts. Und falls ihr Blitze habt oder Verkehrsbehinderungen, die wir noch nicht kennen, dann gerne her damit auf unsere WhatsApp-Nummer, die 0341 3588 3095 oder per Mail an studio@secondradio.de.
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2: 16.35 Uhr haben wir es, 5 Minuten nach 5 Uhr, und wir schauen in dieser halben Stunde mal ins Weingut Schloss Broschwitz. Da gibt es wieder Neuigkeiten. Der Thorsten hat telefoniert und da hören wir gleich mal rein.

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0: Was für eine schöne Liebeserklärung. Ja, und wir erklären jetzt unsere Liebe auch dem Wein, oder? In Chemnitz läuft da das Weinfest, werden wir gleich drüber sprechen. Nicht ich, aber der Thorsten wird drüber sprechen, gemeinsam mit dem Chef des Weingutes Schloss Broschwitz an der Elbe. Und das Gespräch, das heute Morgen schon aufgezeichnet worden ist, da hören wir jetzt mal rein.
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2: Und es gibt auf jeden Fall ganz viel Neues zu erzählen. Das Weingut Schloss Broschwitz ist in der Zielgeraden zur Weinlese zum Höhepunkt des Weinjahres 2025. Und es gibt jemanden, der auf jeden Fall in der Zeit jeden Morgen in die Weinberge wandert. Und das ist der Leiter des Weingutes, Björn Probst. Einen wunderschönen guten Morgen. An welcher Stelle des Weinberges bist du denn heute?
3: An der obersten Spitze vom Goldriesling. Und das sind die zweitlängsten Reihen, die wir im Betrieb drin haben. Und sind komplett überrascht, dass hier schon die Trauben auch beim Goldriesling schon anfangen weich zu werden. Das heißt, die Zuckereinlagerung beginnt jetzt wirklich merklich.
2: Also du beobachtest ja schon seit ewigen Wochen die Weinberge beziehungsweise auch die Reben, wie sie sich entwickeln. Und es gibt ja auch schon die Idee, mit welchen Reben beziehungsweise wo ihr denn anfangen werdet zu lesen. Und das sind ja in den meisten Fällen die sogenannten Gutsweine. Wie sieht denn da die Traubenlage aus?
3: Also wir sind wirklich rasant in der Entwicklung dieses Jahr. Wir werden Zielplan ist derzeit am 24., 25. August, also in der letzten vollen Augustwoche, Sektgrundwein zu lesen. Und das wird dann, glaube ich, fließend übergehen in die Grundweinlese. Da gehört sicherlich Goldriesling zu den Rebsorten, wie wir und Müller-Thurgau, die wir am Anfang der Lese holen werden.
2: Es sind ja die Trauben manchmal unterschiedlich entwickelt. Und es gibt so Trauben bzw. auch Reben, die wirklich voll sind. Dann gibt es Reben, die sehen vielleicht ein bisschen kümmerlich aus. Wie ist denn in diesem Jahr so die Situation?
3: Also der Behang wird sicherlich auch durch unsere biologische Bewirtschaftung, was wir drumherum machen, immer gleichmäßiger. Und wir regulieren das aber jetzt schon. Also das heißt, bei den ganz starken Stücken, wo ein zu hoher Behang ist, wo also jetzt beim Goldriesling zum Beispiel mehr als 13, 14 Trauben drauf sind, da werden dann schlichtweg Trauben entnommen, dritte Trauben, also an einem Trieb die dritte Traube, beziehungsweise da, wo Nester sind, also wo es zu dicht ist, entnehmen wir Trauben. Jetzt, wenn es in die Süße reingeht, kann man keine Trauben mehr teilen oder Schultern schneiden, sondern da kann man dann wirklich nur noch ganze Trauben rausholen. Ziel ist es aber immer, überall gleichmäßig, gleichwertige Trauben zu haben und eine gleichmäßige Reife hinzubekommen.
2: Wenn ihr denn die Trauben entnehmt, sind die denn schon so weit, dass man da auch naschen kann?
3: Man kann es kosten, aber das Geschmackserlebnis ist ehrlich gesagt durch die hohe Säure sehr begrenzt.
2: Okay, also das kann man quasi jetzt noch nicht verwenden. Was macht ihr eigentlich damit, wenn dann so die Traube, die jetzt nicht an der Rebe gebraucht wird, wenn die dann entnommen wird?
3: Das ist sozusagen organischer Dünger für das nächste Jahr. Die kommen auf den Boden und gehen dann wieder in den Kreislauf zurück.
2: Die einen arbeiten, die anderen feiern und die genießen den Wein vom Weingut Schloss Broschwitz in verschiedenster Art und Weise bei verschiedenen Veranstaltungen. Ihr seid in Meißen unterwegs. Wo könnt ihr denn da getroffen werden? Wo können die Leute euch dann begegnen?
3: Ja, wir haben die letzten zwei, drei Tage schon richtig geschwitzt, aber jetzt wird es ja wirklich kühler. Wir stehen mitten auf dem Marktplatz im Weinfass und schenken dort unsere Weine aus. Jeden Tag bis 19 Uhr mindestens, manchmal auch noch ein bisschen länger. Einfach vorbeikommen, wir haben ein schönes Portfolio und man kann dann wirklich mitten auf dem Marktplatz, sind ein paar Stehtische da, man gibt ein paar Nischen, wo man sich hinhocken kann, ganz unkonventionell unseren Wein genießen.
2: Wer in Chemnitz wohnt, der kann auch ganz unkonventionell den Wein vom Weingut Schloss Broschwitz genießen beim Weinfest. Und wie lange geht das eigentlich noch? Das ist ja, glaube ich, das längste Weinfest in Sachsen, vielleicht sogar auf der ganzen Welt.
3: Ja, heute noch 10 Tage, also noch bis einschließlich des nächsten Wochenendes. Es gibt auch frischen Wein, wir liefern nämlich heute nach. Also ihr könnt kommen und ich habe Leuten hören, auch die Scheurebe ist dann wieder verfügbar.
2: Also Weinfest Chemnitz, seid dabei. Mitten in Chemnitz ist der Stand vom Weingut Schloss Broschwitz. Dort kann dann auch der Wein genossen werden. Apropos Lese, die Menschen, die eben mal bei der Lese dabei sein wollen, die haben die Möglichkeit am 5. bzw. am 12.9. Der 5., der ist schon ausgebucht, aber für den 12.9. gibt es da noch Restkarten?
3: Ja, da gibt es wirklich die letzten Karten. Da hat eine Gruppe abgesagt. Da gibt es noch 3, 4 oder 5 Karten. Also da ist noch was machbar. Da müsste aber jetzt schnell sein. Das heißt, wir schulen ein bisschen, wir gehen wirklich in die Weinberge rein, lesen nach den Ansprüchen, wie wir auch lesen. Es gibt eine Vesper, nachher gibt es eine kleine Weinverkostung. Und das ist wirklich eine runde Geschichte. Man lernt viel über das, was wir machen. Und es ist natürlich für uns das schönste Erlebnis, die Trauben reinholen zu können und dann verarbeiten zu können. Also vielleicht haben wir bis dahin ja dann auch eine neue Weinhoheit bei uns im Weingut.
2: Das ist das nächste Thema. Es wird nächste Woche gewählt. Eine Hoheit wird gesucht und es stehen viele Menschen da auch bereit, um zu einer Hoheit zu werden. Und eine davon ist die Josie Sander. Sie ist im 3. Lehrjahr im Weingut Schloss Proschwitz und sie lernt Winzerin und sie hat sich jetzt zur Wahl gestellt.
0: Tja, und bevor wir die Josie kennenlernen hier am Telefon, da gibt es erstmal noch eine Musik und dann ist die Josie Sander auch hier bei uns im Radio.

0: Sommer war eine richtig schöne Geschichte, auch in diesem Sommer 2026. Und wenn ihr jetzt gespannt seid, wie es weitergeht mit dem Gespräch vom Weingut Schloss Broschwitz, da hört er jetzt nochmal rein.
1: Ist die Josie denn da?
2: Sie steht neben mir.
1: Dann möchten wir sie so mal kurz sprechen.
3: Ja, guten Morgen.
1: Einen wunderschönen guten Morgen, liebe Josie. Du wirst am Dienstag dich zur Wahl stellen, zur Weinhoheit von Sachsen. Liebe Josie, warum?
3: Das ist richtig. Ich habe mich dafür entschieden, weil ich gerne die regionalen Winzer mehr unterstützen würde. Ich kenne auch unsere noch andauernden Image-Probleme, die es leider immer noch gibt. Gerade aus der Berufsschule, die in Bad Kreuznach stattfindet. Dann noch dazu der steigende Markt am entalkoholisierten Produkt und generell die steigenden Produktionskosten und so weiter. Und ich würde gerne helfen, den Menschen mehr nach außen zu tragen, wie viel Leidenschaft, wie viel Vielfalt und wie viel Qualität auch eigentlich in unserem sächsischen Wein steckt.
1: Die Wahl ist ja am Dienstag. Was passiert denn da? Wie wird denn gewählt?
3: Also es wird Fachpublikum da sein aus der Weinbranche, auch aus dem Tourismusverband und natürlich dem Weinbauverband selber. Das ist nicht öffentlich zugänglich. Darunter werden Fachfragen gestellt. Es gibt eine Blindweinverkostung und es werden Meinungs- und Tourismusfragen gestellt. Und danach ab 15.30 Uhr wird die Krönung stattfinden. Das ist dann öffentlich in der Winzergenossenschaft in Meißen.
1: Und welche Bedeutung hat denn die Weinhoheit hier in Sachsen?
3: Die Weinhoheit soll natürlich das Anbaugebiet repräsentieren. Soll den regionalen Winzern helfen, besser die Kommunikation nach außen zu tragen, auch in die anderen Anbaugebiete. Es werden ja dann auch Ausflüge unternommen, zum Beispiel in unser benachbartes Anbaugebiet nach Saale-Unstrut. Und es soll einfach dem Image auch ein bisschen besser helfen.
1: Und wer mehr über dich erfahren will und auch über die Wahl zur Weinhoheit in Sachsen am nächsten Dienstag, am 11. August, der möge bitte einschalten hier Second Radio am Sonntag in der Auszeit zwischen 11 und 12 Uhr. Da haben wir dich nochmal in einem ganz exklusiven Interview, wo du nochmal alles erzählen kannst um dich herum und vor allen Dingen auch über die Weinhoheit und vielleicht auch ein bisschen was über das Weingut Schloss Broschwitz. Da werden wir dich auch ausfragen. Da sind wir nämlich schon Experten. Liebe Josie, wir drücken dir auf jeden Fall schon mal ganz doll die Daumen, dass du bei der Wahl ganz weit nach vorne kommst und dass wir dann nächsten Mittwoch eine neue Weinhoheit vom Weingut Schloss Broschwitz, nämlich Josephine Sander, beglückwünschen können. Erstmal vielen Dank.
3: Sehr gern, bis Sonntag.
1: Ciao.
3: Ciao.
1: So, das war's vom Weingut Schloss Broschwitz. Lieber Björn, vielen Dank auch nochmal von unserer Seite. Wir wünschen allen da draußen jetzt einen wunderschönen Tag. Bleibt alle gesund und dann freuen wir uns auf den neuen Wein des Weinjahrganges 2026.
2: Wir auch. Danke.
1: Tschüss.

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1: Ich bin Dirk Zeitler. Das extreme Niedrigwasser sorgt aktuell für große Probleme auf dem Rhein und anderen Wasserstraßen. Bundesverkehrsminister Bilger hat darüber in Bonn mit Wirtschaftsvertretern, Verbänden und Behörden gesprochen. Um zu helfen, sind mehrere, auch kurzfristige Maßnahmen geplant.
2: Die historisch niedrigen Pegelstände erschweren den Gütertransport auf Rhein, Donau, Elbe und anderen Wasserstraßen. Der Bundesverkehrsminister will deshalb mit den Ländern darüber reden, schnell Ausnahmen vom Sonn- und Feiertagsfahrverbot für Lkw zu genehmigen, also mehr Ware auf die Straße. Und auch die Schiene soll mehr übernehmen, Gespräche mit der Bahn laufen. Aber auch längerfristig sollen Projekte beschleunigt werden, etwa tiefere Fahrrinnen und mehr moderne Schiffe, die auch bei Niedrigwasser noch fahren können. Thomas Brock, Nachrichtenredaktion.
1: Nach dem Fund einer Drohne mit Sprengstoff am Flughafen Leipzig-Halle dauern die Ermittlungen weiter an. Die nördliche Start- und Landebahn bleibt vorerst gesperrt. Zwischenzeitlich standen laut dpa etwa 20 Einsatzwagen der Polizei in direkter Nähe der Nordpiste.
3: Seit heute Morgen starten und landen die Flugzeuge in Leipzig nur auf der sogenannten Südpiste. Dort war ja die Drohne mit der Sprengvorrichtung gefunden worden, offenbar in der Nähe einer ukrainischen Transportmaschine. Gesucht wird auch noch nach einem vermutlich unbekannten Flugobjekt. Das ist offenbar mit einem Frachtflugzeug zusammengestoßen, das in Leipzig durchstarten musste, weil die Landebahn nach dem Drohnenfund ja zunächst gesperrt war. An dem Frachtflugzeug wurden nach der Landung in Hannover später leichte Schäden festgestellt. Thomas Thonfeld, Nachrichtenredaktion.
1: Nach dem tödlichen Autoanschlag auf eine Gewerkschaftsdemonstration in München muss der Täter lebenslang ins Gefängnis. Das Oberlandesgericht hat außerdem die besondere Schwere der Schuld festgestellt. Der aus Afghanistan stammende Mann war im vergangenen Jahr von hinten in friedliche Demonstranten gefahren. Eine Frau und ihre kleine Tochter starben. Viele weitere wurden teils lebensgefährlich verletzt. Zum Sport. Yann Diomande wechselt von RB Leipzig zum spanischen Topclub Real Madrid. Beide Vereine bestätigten den Transfer des 19 Jahre alten Nationalspielers der Elfenbeinküste, der dem Fußball-Bundesligisten eine Ablösesumme von mindestens 125 Millionen Euro einbringen soll.
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4: Bis zum Abend, da bleibt es bei viel Sonne und ein paar Wolken. Es bleibt überwiegend trocken, nur in der sächsischen Schweiz und Zittauer Gebirge. Da sind örtlich Schauer und Gewitter nicht ausgeschlossen. Und die Temperaturen, die liegen zwischen 27 und 30, auf dem Fichtelberg bei 23 Grad. Der Wind dreht auf Nordwest und frischt böig auf. Die Nacht, die wird klar und locker bewölkt. Es bleibt trocken und die Tiefstwerte liegen zwischen 14 und kühleren 9 Grad.
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5: Viele Grüße auf die Straßen. Wir starten mit der A14.
0: Verkehrsmeldungen.
5: Viele Grüße auf die Straßen. Wir starten mit der A14. Magdeburg Richtung Dresden.

0: Auf der B93 in Zema in Richtung Zwickau, auf der B169 in Chemnitz in der Zwickauer Straße, stehen zur Höhe Barbarossa-Straße und machen stadtauswärts teure Fotos. Außerdem gibt es einen Blitzer in Dresden in der Chemnitzer Straße stadteinwärts und einen zweiten Blitzer in Dresden in der Pfotenhauer Straße. Und der fotografiert auch in beide Richtungen. Falls ihr noch Blitzer habt, könnt ihr mir gerne eine Nachricht schicken auf die 0341 3588 3095 oder ihr mailt an studio@secondradio.de. Vielen lieben Dank für eure Tipps und euch eine ganz entspannte Fahrt in diesem Donnerstagnachmittag.
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1: Und zwar ganz spezielle Veranstaltungen. Wir sind ja noch in den Sommerferien 2026, nicht mehr so lang, aber ein paar Tage sind es noch, 10, glaube ich, um genau zu sein. Und deswegen heute nochmal ein Tipp für Leipzig. Also die Leselust im August, die findet auch in diesem Jahr statt. Und zwar ab heute bis zum 9. August. Und da lädt der Leselust Leipzig e.V. die Kids zu 4 Ferientagen rund ums Lesen ein. Und zwar in den Clara Zetkin Park in Leipzig. Auf der Wiese zwischen dem Musikpavillon und dem Wilhelm-Wundt-Platz, da entstehen da Lesezelte und Pavillons, die stehen ja jetzt schon da, die sind gut sichtbar, mit bunten Wimpeln geschmückt und ihr könnt da hinkommen, findet das garantiert. Und gute Nachricht, der Eintritt, der ist frei. Das Angebot, das gibt's für Kids im Alter von 3 bis 10 Jahren, also die kleineren Kids, die älteren sind aber ebenfalls total willkommen und vorgelesen wird täglich ab 10 Uhr morgens und dann im stündlichen Rhythmus immer eine Lesung, also 10, 11, 12, 13, 14, so in ungefähr. Jeden Tag steht ein anderes Thema im Mittelpunkt und zudem sind da Gäste aus dem Leipziger Buch- und Kulturläden, aus den Läden eingeladen in Leipzig. Heute zum Beispiel am 6. August, da geht es um das Thema Haste Töne. Ja, und zum Auftakt dreht sich da alles um Geschichten über, von und auch mit Musik. Und Susanne Metz, das ist die Chefin der Leipziger Städtischen Bibliotheken, die eröffnet gemeinsam mit Franziska Opp das Vorlesefest, das haben sie heute Morgen schon gemacht. Außerdem lesen da Puppenspieler Wilfried Rietsch und Märchenerzählerin Katja Stiller im Moment an diesem Nachmittag. Morgen dann zum Freitag, da gibt es Bücher über Bücher und unter dem Motto Bücher öffnen Welten startet Susanne Thiel vom Kinderbuchladen Serifee in den Vorlesetag. Um 10 Uhr geht es da wie gesagt los und im Laufe des Tages liest und zeichnet die Illustratorin Susanne Gülich. Außerdem wird eine Geschichte von Buchkind Lenne vorgestellt. Auch eine schöne Geschichte morgen. Der Samstag, dann der 8. August, da geht es, Achtung, auf leisen Sohlen durch die Nacht. Nachtlichter, Gespenster, Sterne und andere Lichter, die stehen da am Mittelpunkt der Geschichten am Samstag. Die Autorinnen Helga Vogt und Maya Konrad, die begleiten die Kids mit ihren Büchern und das klingt auch richtig spannend. Und am Sonntag, da ist es schon fast vorbei, da gibt es den Abschluss mit dem Thema Übermorgen. Und da blickt das Vorlesefest, wie das schon so klingt, in die Zukunft. Weltraumexperte Tassilo Römisch, der kennt sich wirklich aus mit den Raumfahrern und Wissenschaftsjournalist Christoph Seidler, die erzählen da vom Kosmos. Auch eine ganz spannende Geschichte. Improvisationsschauspielerin Susanne Wolf, die fragt die Kids, was sie denn später mal machen möchten. Und ich glaube, da hat jedes Kind auch so seine eigene Idee. Wenn ihr mehr wissen wollt über die Leselust im August, dann geht ins Netz unter www.leselust-im-august.de. Ansonsten ab heute geht es da richtig los. Und zwar im Clara Zetkin Park auf der Wiese zwischen dem Musikpavillon und dem Wilhelm-Wundt-Platz. Da läuft ab heute die Leselust im August 2026. Viel Spaß dabei.

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1: Ja, da ist wieder einiges los. Also die Leipziger Wasserwerke sind am Start in unserer Heimatstadt in Markkleeberg und nehmen in der Ferienzeit Bauarbeiten in der Rathausstraße vor. Konkret bis zum 14. August in 5 kleinen Baumstätten ist eine Firma tätig in so einer Art Wanderbaustelle zwischen Kreuz- und Coburger Straße und dem Ring Nummer 20. Da werden nämlich Schachtabdeckungen ausgewechselt. Ja, und dazu wird mit einer Spezialmaschine die ganz alten Schachtgehäuse ausgefräst, rausgehoben und es wird in eine neue Ausfräsung eingegossen. Mit dem innovativen System, da entfallen jetzt zusätzliche Arbeitsschritte, wie zum Beispiel Asphalt- oder Betonaufbruch, was deutlich weniger Belastungen für die Anwohnerinnen und Anwohner bedeutet. Die werden es hoffentlich danken. Durch das Eingießen der neuen Schachtgehäuse mit einem Spezialmörtel kann dann die jeweilige Stelle auch wieder zügig überfahren werden, dauert also gar nicht so lang und insofern ist die Baustelle hoffentlich auch bald wieder Geschichte. Tja, laut Unternehmen gehen die Arbeitsschritte abschnittsweise voran. Die Rathausstraße ist dann auch dementsprechend abschnittsweise gesperrt und die Arbeiten, die sind ganz einfach mal nötig, weil die Abdeckungen über die Jahre durchs Überfahren mit LKWs, mit BKWs, aber auch mit Fahrrädern defekt sind und sich teilweise auch absenken. Insofern also bis zum 14. August gibt es in der Ferienzeit Bauarbeiten in der Rathausstraße und da wird das eine oder andere ausgewechselt. Also bitte nicht irritieren lassen.

Noch eine schnelle Meldung aus meiner Heimatstadt aus Chemnitz. Da geht es gerade um viel Geld. Der Chemnitzer Oberbürgermeister Sven Schulze, der hat gerade per Eilentscheid 5 Millionen Euro aus dem Stadthaushalt freigegeben. Das Geld, das wird dringend benötigt für die Rettungsleitstelle, ist ja wichtig. Die muss dringend modernisiert werden und laut Stadt muss das Geld innerhalb einer Woche verfügbar sein. Das Innenministerium hatte nämlich Druck gemacht. Grund sei eine EU-Verordnung, so heißt das. Die fordert unter anderem Videotelefonie und Echtzeitchats in den Notrufzentralen, ist in Chemnitz offensichtlich noch nicht vorhanden. Die 5 Millionen Euro, die werden von den anderen geplanten Investitionen erstmal abgezogen und die Stadt geht hier in Vorleistung, so heißt es zumindest. Die Modernisierung der Rettungsleitstellen, die werden ja über die Krankenkassen, über die beteiligten Landkreise, Mittelsachsen und Erzgebirge und über Fördermittel des Freistaates finanziert. Es geht da auch um viel Geld und der Anteil der Stadt Chemnitz beträgt da letzten Endes voraussichtlich rund 184.000 Euro, der vom Erzgebirgskreis etwa 238.000 und der von Mittelsachsen ungefähr 222.000 Euro. Jetzt also erstmal 5 Millionen freigemacht, damit hier einiges passieren kann in Chemnitz. Und so eine Rettungsleitstelle ist ja auch wirklich wichtig.

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1: Mein Name ist Angie Pörsch. Leipzig will neue Feuerwehrautos und Rettungswagen kaufen, neue Voliere im Tiergarten Delitzsch, Brücke an Chemnitzer Stadtpark freigegeben. Die Meldungen im Einzelnen. Die Stadt Leipzig will neue Einsatzfahrzeuge für die Feuerwehr und den Rettungsdienst anschaffen. Das wurde in einer Dienstberatung mit dem Oberbürgermeister besprochen. In den nächsten 4 Jahren, da sollen insgesamt 30 neue Einsatzwagen gekauft werden, damit veraltete Fahrzeuge ausgemustert werden können. Auf diese Weise will die Stadt die gesetzlichen Pflichtaufgaben im Brandschutz und in der Notfallrettung absichern. Sofern der Stadtrat zustimmt, werden die Einsatzfahrzeuge ab dem kommenden Jahr schrittweise ersetzt. Der Zeitpunkt ist jeweils von der Herstellungsdauer und der Lieferfrist abhängig. In 2 Jahren, da sollen wichtige Spezialkomponenten folgen, zum Beispiel Zugfahrzeuge für Rettungsboote. Abgeschlossen werden soll die Modernisierung mit einem neuen Feuerwehrkran und 2 Notarztwagen. Im Tiergarten Delitzsch haben 2 Papageien und 2 Nager ein neues Zuhause. 10 Monate lang wurden an einer neuen Voliere gebaut, heißt es aus dem Rathaus. Nun sind 2 Soldaten Aras in ihr neues Domizil gezogen. Das Zuchtpaar hat darin deutlich mehr Platz als im alten Gehege. Und die Vögel sind nicht allein, auch ein paar Asara Agutis, die wohnen in der neuen Anlage. Die südamerikanischen Nagetiere, die ergänzen die Gemeinschaftshaltung und bieten den Gästen im Tierpark einen zusätzlichen Blickfang. Die neue Voliere befindet sich direkt gegenüber der Zooschule. In den kommenden Tagen, da fallen noch kleine Restarbeiten an. So werden beispielsweise noch Schilder angebracht und die Ränder der neuen Anlage bepflanzt. Das Geld für den Bau der Voliere hat der Förderverein des Tiergartens bereitgestellt. In Chemnitz gibt es wieder eine direkte Verbindung zwischen dem Stadtpark und Alt-Chemnitz. Die neue Fuß- und Radwegbrücke über die Chemnitz ist nun offiziell freigegeben. Sie führt von der Rösserstraße in den Stadtpark. Wie die Stadt mitteilt, ist die Fahrbahn 1,5 Meter breiter als beim Vorgängerbau, damit sich Fußgehende und Radfahrende nicht in die Quere kommen. Die alte Brücke musste vor 1 Jahr gesperrt werden, weil sie nicht mehr standsicher war. Nach ihrem Abriss wurde das Flussbett und die Böschung hergerichtet, bevor schließlich die neue Brücke entstanden ist. Die Arbeiten haben 1 Jahr gedauert und fast 1 Million Euro verschlungen. Rings um die Brücke sind noch ein paar Restarbeiten nötig. Soweit die Meldungen.
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2: Da bleibt es in der Nacht teils locker bewölkt, teils klar der Himmel aber auch auf. Da kann man also wieder Sterne gucken. Die Tiefstwerte liegen zwischen 15 und 10 Grad. Wird nicht so warm wie letzte Nacht und morgen scheint dann wieder die Sonne. Später kommen vielleicht noch ein paar Quellwolken dazu, aber nur gebietsweise. Es bleibt auf jeden Fall in Sachsen trocken. Die Höchstwerte liegen morgen zwischen 24 und 27 Grad. Der Wind, der weht dabei leicht böisch aus Nordwest und am Samstag, da kommt wieder heiteres, trockenes Wetter bei Höchstwerten bis 28 Grad über Sachsen. Klingt ganz gut und auch der Sonntag bringt insgesamt eine Menge Sonne. Hochsommerliche Werte bis 34 Grad warm wird es da, aber das sind auch einzelne Hitzegewitter nicht ganz ausgeschlossen. Der Montag dann, da wird es ein bisschen weniger heiß. Es gibt eine wechselnde Bewölkung, ein paar Schauer mehr und unterm Strich geht es wieder ein bisschen runter mit den Temperaturen. Denke aber, viele wird das eher freuen.
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2: Tja, da starten wir auf der A72 in Richtung Leipzig. Zwischen Stolberg Nord und dem Kreuz Chemnitz stockt der Verkehr an der Baustelle. Es dauert 15 Minuten länger. In Neukirchen im Erzgebirge ist die Chemnitzer Straße wegen eines Feuerwehreinsatzes zurzeit gesperrt. Und im Erzgebirgskreis heißt die Straße zwischen Kretscham und Neudorf die S266 nach einem Unfall dicht. Geblitzt wird unter anderem auf der B93 in Zehmar in Richtung Zwickau, auf der S317 in Fraureuth in der Werdauer Straße und in Zwickau in der Königswalder Straße da stadteinwärts. Und falls ihr noch Blitzer habt, her damit. Wir haben eine WhatsApp-Nummer, die 0341 3588 3095 und eine Mailadresse studio@secondradio.de. Ich sage Dankeschön euch für die Blitzermeldungen und die Meldungen für die Verkehrsbehinderungen. Wünsche euch selber keine Verkehrsbehinderungen, kein Blitzer, nur eine ganz entspannte Fahrt in diesem Donnerstagnachmittag.
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2: Letzte halbe Stunde ist angebrochen, 17 Uhr und beinahe 36 haben wir es an diesem Donnerstag, dem 6. August 2026. Und da kommen erfahrungsgemäß natürlich noch die guten Nachrichten vom heutigen Tage. Die Good News, vorher aber noch Musik, zum Beispiel von Little Mix.

Die legendärste Punkband der Welt, schlechthin würde ich mal sagen, My Sharona, das waren sie also, die richtigen Ramones. Und die haben heute auf den Tag genau vor 30 Jahren ihre Karriere beendet. Da waren viele richtig, richtig traurig drum, ganz klar. Also immerhin waren es da 22 Jahre und 2263 Shows, die diese legendäre Band mit ihrer Karriere hingelegt hat. Als Abschlusskonzert, das gab es übrigens im The Palace in Hollywood, also richtig großes Kino, und auf der Bühne waren auch zahlreiche prominente Gastmusiker, wie zum Beispiel Eddie Vedder von Pearl Jam oder Lemmy Kilmister von Motorhead, Chris Cornell von Soundgarden war am Start und auch Didi Ramone persönlich. Ja, und den allerletzten Song, den hat eine Coverversion gekriegt, eine Coverversion eines großen Songs von The Dave Clark Five, Anyway You Want It. Eddie Vedder als Gast hat ihn mitgesungen, den hören wir jetzt nochmal hier bei uns bei Second Radio.

0: It's Alright, der Abschlusssong der Ramones bei ihrem allerletzten Konzert vor 30 Jahren. Ja, schon ziemlich laute Musik, wie ich finde. Da wird's jetzt bei uns, glaube ich, ein bisschen ruhiger mit den guten Nachrichten vom heutigen Tage.
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0: Österreich, die starten mit einer richtig schönen Studie, wie ich finde. Gesellschaften sind im Durchschnitt nämlich glücklicher, wenn sie fair, inklusiv und hilfsbereit sind. Zu dem Ergebnis kam eine polnische Forscherin, die Daten von 97.000 Menschen aus 66 Ländern ausgewertet hat. Zu den zentralen Einflussfaktoren, da gehören unter anderem gleiche Rechte, gesellschaftliche Offenheit und gute soziale Beziehungen. Kann ich mir vorstellen, das ist eine schöne Studie und genauso, denke ich mir, funktioniert das ganze Leben. Und noch eine schöne Studie habe ich für euch, eine aktuelle Studienübersicht sogar, die zeigt nämlich, dass Bücher die Fähigkeit stärken, sich in andere Menschen hineinzuversetzen. Also, wer Bücher liest, der kann sich mehr in Menschen hineinversetzen. Regelmäßiges Lesen kann zudem Sprache, Wortschatz und den Blick auf die Welt erweitern. Die Forschung, die weist aber auch darauf hin, dass die Effekte gering sind und die Ursachen oft schwer eindeutig auszumachen sind. Also, so ein bisschen Empathie mit Lesen und so, da wird es dann wahrscheinlich besser. Wenn ihr also mal so in der kulturellen Gegend unterwegs seid, dann könnt ihr gerne ein bisschen verweilen. Es gibt auch schon den Spruch, wo gesungen wird, da lasst dich Lieder, böse Menschen kennen keine Lieder. Ja, so viel also zu diesen guten Nachrichten heute vom 6. August 2026.
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So, da Lieben, das soll es von mir gewesen sein heute an diesem 6. August 2026. Das war es auch schon mit der Sendung, zumindest beinahe. Das war Sachsen Live, der Second Radio Nachmittag. Morgen begrüßt euch hier an der Stelle ab 15 Uhr Erik Schiemann. Ich verabschiede mich heute Abend noch ein bisschen in die Restsonne dieses Donnerstages. Wollt noch ein bisschen Wärme genießen, wünsche euch das Gleiche. Also macht noch das Beste draus aus diesem restlichen Tag und denkt so ein bisschen dran. Liegen ist nicht immer die schlechteste Variante. Man muss nicht immer aktiv sein, denn wie schon Ellen sagte, liegen ist Frieden. In diesem Sinne, tschüss.

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1: Ich bin Dirk Zeitler. Das extreme Niedrigwasser sorgt aktuell für große Probleme auf dem Rhein und anderen Wasserstraßen. Bundesverkehrsminister Böger hat darüber in Bonn mit Wirtschaftsvertretern, Verbänden und Behörden gesprochen. Um zu helfen, sind mehrere auch kurzfristige Maßnahmen geplant. Thomas Brockt, gerade auf dem Rhein gibt es im Moment historisch tiefe Pegelstände. Der Gütertransport ist massiv betroffen. Wie soll der Wirtschaft denn geholfen und die Versorgung gesichert werden?
2: Ja, vor allem durch Verlagerung. Also wenn auf den Flüssen und Kanälen weniger geht, müssen eben Straße und Schiene einspringen. Verkehrsminister Bilger will mit den Ländern darüber reden, zum Beispiel über Ausnahmen beim Sonntagsfahrverbot von LKWs, zumindest da, wo es um besonders betroffene Güter geht. Auch Schwertransporte sollen möglichst schneller genehmigt werden. Und auch mit der Bahn wird bereits gesprochen und die hat Unterstützung zugesagt. Aber bis jetzt sind das eben vor allem Absichten. Mal sehen, ob das wirklich schnell klappt und dann auch was bringt.
1: Vielen Dank, Thomas Brockt. Nach dem Fund einer Sprengstoffdrohne am Flughafen Leipzig-Halle laufen die Ermittlungen auf Hochtouren. Viele Fragen sind nach wie vor offen. Aus den Ländern kommen Forderungen nach einem besseren Schutz der Flughäfen. Nach dpa-Informationen ist inzwischen bestätigt, dass für den Sprengsatz, mit dem die Drohne bestückt war, auch Semtex verwendet wurde. Der Plastiksprengstoff wird bei kommerziellen Sprengungen eingesetzt. Nach dem tödlichen Autoanschlag auf eine Gewerkschaftsdemonstration in München muss der Täter lebenslang ins Gefängnis. Das Oberlandesgericht hat außerdem die besondere Schwere der Schuld festgestellt.
3: Unter anderem wegen zweifachen Mordes und versuchten Mordes in 23 Fällen ist der 25-Jährige verurteilt worden. Das Gericht ist sich sicher, der Täter wollte Menschen töten und hat dafür die Situation der Demo ausgenutzt, weil die Menschen dort mit einer solchen Tat nicht rechnen. Dominik Schweiger, Nachrichtenredaktion.
1: Zum Sport. Yann Diomande wechselt von RB Leipzig zum spanischen Topclub Real Madrid. Beide Vereine bestätigten den Transfer des 19 Jahre alten Nationalspielers der Elfenbeinküste, der dem Fußball-Bundesligisten eine Ablösesumme von mindestens 125 Millionen Euro einbringen soll.
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1: Zum Wetter die aktuelle Vorhersage des Deutschen Wetterdienstes. Heute Abend an der Nordsee viele Wolken und lokal etwas Regen. Im Südosten Schauer und teils kräftige Gewitter. Sonst wechselnd wolkig oder sonnig und trocken. Nachts an der Küste einzelne schwache Schauer. Im Südosten klingen die Gewitter ab. Tiefstwerte 17 bis 12 Grad. Morgen im Norden ganz vereinzelt etwas Regen möglich. Sonst oft gering bewölkt oder wolkenlos. Höchstwerte im Norden 19 bis 23. Sonst 23 bis 30 Grad.
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0: Dankeschön. Hey, komm. Oh, ich glaube, wir gehen noch mal raus. Sie wollen noch eine Zugabe. Da sind wir wieder. Hallo. Okay, natürlich haben wir noch einen Song. Berlin, das war eine geile Erfahrung für uns. Vielen Dank, dass ihr das hier mitgemacht habt. Es war schön. Hier ist gleich mir die Hand.
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1: Zum Wetter die aktuelle Vorhersage des Deutschen Wetterdienstes. Heute Abend an der Nordsee viele Wolken und lokal etwas Regen, im Südosten Schauer und teils kräftige Gewitter, sonst wechselnd wolkig oder sonnig und trocken. Nachts an der Küste einzelne schwache Schauer, im Südosten klingen die Gewitter ab, Tiefstwerte 17 bis 12 Grad. Morgen im Norden ganz vereinzelt etwas Regen möglich, sonst oft gering bewölkt oder wolkenlos. Höchstwerte im Norden 19 bis 23, sonst 23 bis 30 Grad.
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1: Ich bin Dirk Zeitler. Nach dem Drohnenvorfall am Flughafen Leipzig-Halle zieht Bundesinnenminister Dobrindt Konsequenzen. Ende August soll es laut seines Ministeriums ein Treffen mit mehreren europäischen Innenministern geben. Mit dabei wären demnach die Minister aus den baltischen Staaten, Polen, Schweden, Norwegen und Dänemark.
2: Bei dem Treffen soll es um eine gemeinsame Strategie gegen Drohnenangriffe auf kritische Infrastruktur gehen. Mehr ist bisher nicht bekannt. Zum Vorfall am Flughafen Leipzig-Halle gibt's dagegen neue Informationen. Der Mitarbeiter, der die Drohne entdeckte, hatte großes Glück. Er hatte wohl das Fluggerät mit dem Fuß zu Boden getreten, ohne zu wissen, dass daran eine Sprengvorrichtung hing. Spezialisten der Bundeswehr entschärften sie dann. Jetzt suchen die Ermittler weiter nach einem zweiten Flugobjekt und prüfen, wer dahinter steckt. Zoe Tassovali, Nachrichtenredaktion.
1: Das extreme Niedrigwasser sorgt aktuell für große Probleme auf dem Rhein und anderen Wasserstraßen. Bundesverkehrsminister Bilger hat darüber in Bonn mit Wirtschaftsvertretern, Verbänden und Behörden gesprochen. Um zu helfen, sind mehrere auch kurzfristige Maßnahmen geplant.
3: Die historisch niedrigen Pegelstände erschweren den Gütertransport auf Rhein, Donau, Elbe und anderen Wasserstraßen. Der Bundesverkehrsminister will deshalb mit den Ländern darüber reden, schnell Ausnahmen vom Sonn- und Feiertagsfahrverbot für Lkw zu genehmigen, also mehr Ware auf die Straße. Und auch die Schiene soll mehr übernehmen, Gespräche mit der Bahn laufen. Aber auch längerfristig sollen Projekte beschleunigt werden, etwa tiefere Fahrrinnen und mehr moderne Schiffe, die auch bei Niedrigwasser noch fahren können. Thomas Brock, Nachrichtenredaktion.
1: In deutschen Gewässern sind in den ersten 7 Monaten des laufenden Jahres mehr Menschen ertrunken als im Vorjahreszeitraum. Die Zahl der Badetoten stieg auf 261. Das waren 15 mehr als im gleichen Zeitraum des Vorjahres. Das teilte die Deutsche Lebensrettungsgesellschaft mit. Die allermeisten von ihnen waren männlich, immerhin 95%. Popstar Shakira und Sängerin 95%. Popstar Shakira und Sänger Burna Boy haben mit ihrem Werk

Norden ganz vereinzelt etwas Regen möglich, sonst oft gering bewölkt oder wolkenlos. Höchstwerte im Norden 19 bis 23, sonst 23 bis 30 Grad. 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
1: Zum Wetter die aktuelle Vorhersage des Deutschen Wetterdienstes. Heute Abend an der Nordsee viele Wolken und lokal etwas Regen, im Südosten Schauer und teils kräftige Gewitter, sonst wechselnd wolkig oder sonnig und trocken. Nachts an der Küste einzelne schwache Schauer, im Südosten klingen die Gewitter ab, Tiefstwerte 17 bis 12 Grad. Morgen im Norden ganz vereinzelt etwas Regen möglich, sonst oft gering bewölkt oder wolkenlos. Höchstwerte im Norden 19 bis 23, sonst 23 bis 30 Grad.
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1: Ich bin Dirk Zeitler. Das extreme Niedrigwasser sorgt aktuell für große Probleme auf dem Rhein und anderen Wasserstraßen. Bundesverkehrsminister Bilger hat darüber in Bonn mit Wirtschaftsvertretern, Verbänden und Behörden gesprochen. Um zu helfen, sind mehrere auch kurzfristige Maßnahmen geplant.
2: Die historisch niedrigen Pegelstände erschweren den Gütertransport auf Rhein, Donau, Elbe und anderen Wasserstraßen. Der Bundesverkehrsminister will deshalb mit den Ländern darüber reden, schnell Ausnahmen vom Sonn- und Feiertagsfahrverbot für Lkw zu genehmigen, also mehr Ware auf die Straße. Und auch die Schiene soll mehr übernehmen, Gespräche mit der Bahn laufen. Aber auch längerfristig sollen Projekte beschleunigt werden, etwa tiefere Fahrrinnen und mehr moderne Schiffe, die auch bei Niedrigwasser noch fahren können. Thomas Brock, Nachrichtenredaktion.
1: Nach der Entdeckung einer Sprengstoffdrohne auf dem Leipziger Flughafen hat das Bundesinnenministerium intern Berichte dementiert, wonach eines der ukrainischen Antonov-Flugzeuge in der Nähe mit Munition beladen gewesen sei. In der Obleuterunde im Bundestag mit den Abgeordneten aus den Ausschüssen Inneres und Verteidigung wurde klargestellt, dass sich keine Munition in der Maschine befunden habe. Ein Mitarbeiter des Flughafens hatte die mit Sprengstoff bestückte Drohne bemerkt. Sie befand sich nach Angaben aus Sicherheitskreisen nahe einer der ukrainischen Transportmaschinen. Wie umweltfreundlich sind Kreuzfahrten wirklich? Im neuen Umweltranking des Naturschutzbundes NABU schneiden die norwegischen Reedereien Havila und Hurtigruten zwar erneut am besten ab, selbst sie erreichen aber nicht einmal die Hälfte der möglichen Punkte.
3: Wer eine Kreuzfahrt bucht, muss beim Klimaschutz weiter deutliche Abstriche machen. Der NABU sagt, auch die besten Anbieter sind noch weit von einer wirklich umweltfreundlichen Reise entfernt. Gleichzeitig boomt die Branche weiter. Weltweit waren im vergangenen Jahr so viele Menschen auf einer Kreuzfahrt wie noch nie. Nachrichtenredaktion.

14 bis 12 Grad. Morgen im Norden ganz vereinzelt etwas Regen möglich, sonst oft gering bewölkt oder wolkenlos. Höchstwerte im Norden 19 bis 23, sonst 23 bis 30 Grad. 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
1: Zum Wetter die aktuelle Vorhersage des Deutschen Wetterdienstes. Heute Abend an der Nordsee viele Wolken und lokal etwas Regen, im Südosten Schauer und teils kräftige Gewitter, sonst wechselnd wolkig oder sonnig und trocken. Nachts an der Küste einzelne schwache Schauer, im Südosten klingen die Gewitter ab, Tiefstwerte 17 bis 12 Grad. Morgen im Norden ganz vereinzelt etwas Regen möglich, sonst oft gering bewölkt oder wolkenlos. Höchstwerte im Norden 19 bis 23, sonst 23 bis 30 Grad.
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1: Ich bin Dirk Zeitler. Nach dem Fund einer Sprengstoffdrohne am Leipziger Flughafen hat die Bundesanwaltschaft die Ermittlungen wegen der besonderen Bedeutung des Falls übernommen. Es bestehe der Verdacht des versuchten Herbeiführens einer Sprengstoffexplosion und des gefährlichen Eingriffs in den Luftverkehr, teilte die Karlsruher Behörde mit. Es lägen zureichende tatsächliche Anhaltspunkte vor, dass am Dienstagabend auf dem Gelände des Flughafens Leipzig-Halle mittels einer Drohne eine Explosion verursacht werden sollte, hieß es weiter. Mit den polizeilichen Ermittlungen sei das Bundeskriminalamt beauftragt. Das extreme Niedrigwasser sorgt aktuell für große Probleme auf dem Rhein und anderen Wasserstraßen. Bundesverkehrsminister Bilger hat darüber in Bonn mit Wirtschaftsvertretern, Verbänden und Behörden gesprochen. Um zu helfen, sind mehrere, auch kurzfristige, Maßnahmen geplant.
2: Die historisch niedrigen Pegelstände erschweren den Gütertransport auf Rhein, Donau, Elbe und anderen Wasserstraßen. Der Bundesverkehrsminister will deshalb mit den Ländern darüber reden, schnell Ausnahmen vom Sonn- und Feiertagsfahrverbot für Lkw zu genehmigen, also mehr Ware auf die Straße. Und auch die Schiene soll mehr übernehmen, Gespräche mit der Bahn laufen. Thomas Brock, Nachrichtenredaktion.
3: Seit Januar sind in Deutschland

0: Die Nachfrage nach Elektroautos hat im Juli stark angezogen. Fachleuten zufolge liegt das vor allem an der E-Auto-Prämie des Bundes. Mehr als 78.600 reine E-Pkw kamen im vergangenen Monat laut Kraftfahrt-Bundesamt neu auf die Straße. Das waren demnach fast 62% mehr als im Juli des Vorjahres. Von dem Elektroboom profitieren allerdings vor allem chinesische Konzerne.
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0: Zum Wetter die aktuelle Vorhersage des Deutschen Wetterdienstes. Nachts an der Küste einzelne schwache Schauer, im Südosten klingen die Gewitter ab. Tiefstwerte 17 bis 12 Grad. Morgen im Norden ganz vereinzelt etwas Regen möglich, sonst oft gering bewölkt oder wolkenlos. Nur in den Alpen besteht ein geringes Schauer- und Gewitterrisiko. Höchstwerte im Norden 19 bis 23, sonst 23 bis 30 Grad.
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1: Zum Wetter, die aktuelle Vorhersage des Deutschen Wetterdienstes. Nachts an der Küste einzelne schwache Schauer, im Südosten klingen die Gewitter ab, Tiefstwerte 17 bis 12 Grad. Morgen im Norden ganz vereinzelt etwas Regen möglich, sonst oft gering bewölkt oder wolkenlos. Nur in den Alpen besteht ein geringes Schauer- und Gewitterrisiko. Höchstwerte im Norden 19 bis 23, sonst 23 bis 30 Grad.
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1: Ich bin Tanja Wagner. Der Drohnenvorfall am Flughafen Leipzig-Halle beschäftigt jetzt die obersten Ermittler Deutschlands. Die Bundesanwaltschaft hat den Fall übernommen. Sie spricht von einem Angriff mit besonderer Bedeutung für die Sicherheit des Landes.
2: Die Ermittler gehen inzwischen davon aus, dass die Täter die Explosion auf dem Flughafengelände ganz gezielt auslösen wollten. An der Drohne befanden sich laut der Bundesanwaltschaft professioneller Sprengstoff und ein Zünder. Außerdem soll eine Frachtmaschine beim Durchstarten mit einer zweiten Drohne zusammengestoßen sein. Auch dazu wird gerade ermittelt. Für die Karlsruher Behörde ist der Fall so schwerwiegend, dass er die innere und äußere Sicherheit Deutschlands gefährden könnte. Zoe Tassovali, Redaktion.
1: Bundesverkehrsminister Bilger hat nach einer Niedrigwasserfachkonferenz in Bonn mehrere kurzfristige Maßnahmen angekündigt. Sie sollen der Wirtschaft helfen, Lieferketten auf den wichtigsten Wasserstraßen wie Rhein, Donau und Elbe aufrechtzuerhalten.
3: Wenn es auf dem Wasser schwierig wird, müssen eben andere Transportwege einspringen. Verkehrsminister Bilger will, dass es Ausnahmen beim Lkw-Fahrverbot an Sonn- und Feiertagen gibt und auch mehr Güter auf die Schiene kommen. Entsprechende Gespräche laufen bereits. Bilger ist zuversichtlich, dass es klappt. Da das Problem aber in Zukunft bleiben dürfte, wurde bei dem Treffen auch über Längerfristiges geredet. Die Binnenschiffer wollen ihre Flotte modernisieren und hoffen auf mehr Geld vom Bund, damit es bei der Vertiefung von Fahrrinnen schneller vorangeht. Thomas Brock, Berlin.
1: Mehrere Krankenkassen und kassenärztliche Vereinigungen haben nach Medienberichten insgesamt mindestens 220 Millionen Euro durch umstrittene Investments verloren. Bei den bereits vor Jahren verlorenen Millionensummen der Krankenkassen handele es sich um Beitragsgelder von gesetzlich Versicherten, so NDR, WDR und Süddeutsche Zeitung. Bei den kassenärztlichen Vereinigungen entspreche das Geld Mitgliedsbeiträgen von Ärztinnen und Ärzten. Shakira und Burna Boy haben mit ihrem WM-Song Dai Dai den offiziellen Sommerhit des Jahres gelandet. Das teilte das Marktforschungsunternehmen GfK Entertainment mit, das auch die offiziellen deutschen Charts ermittelt. Seit 5 Wochen steht der Song an der Spitze der deutschen Charts und sei hierzulande fast 60 Millionen Mal gestreamt worden.
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1: Zum Wetter, die aktuelle Vorhersage des Deutschen Wetterdienstes. Nachts an der Küste einzelne schwache Schauer, im Südosten klingen die Gewitter ab. Tiefstwerte 17 bis 12 Grad. Den Tag gibt's im Norden ganz vereinzelt etwas Regen, sonst oft gering bewölkt oder wolkenlos. Nur in den Alpen können ganz vereinzelt Schauer und Gewitter vorkommen. Höchstwerte im Norden 19 bis 23, sonst bis 30 Grad.
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